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1: Ich bin Selina Urech. Guten Morgen. Im Fall des tödlichen Brandes in Gros-Montana haben die Ermittelnden neue Hinweise zum verwendeten Schaumstoff. Dieser war offenbar leicht brennbar. Der frühere Besitzer der Bar soll den Betreibern das Geld für das Material geliehen haben. Laut Westschweizer Medien liegt den Ermittelnden ein Beleg über 7.500 Franken vor. Das Geld wurde 2015 an einen deutschen Lieferanten überwiesen. Die Walliser Staatsanwaltschaft hat deshalb die deutschen Behörden um Rechtshilfe gebeten. Sie wollen unter anderem klären, um welche Art von Akustikschaum es sich genau gehandelt hat. Bei einem Schwertangriff an einer Schule in Schweden ist ein Mensch getötet worden. Drei weitere Menschen wurden verletzt, zwei davon schwer. Laut dem schwedischen Rundfunk handelt es sich bei den Verletzten um minderjährige Jungen. Der Angriff ereignete sich nordwestlich von Stockholm. Ein 18-jähriger Mann wurde als mutmaßlicher Täter festgenommen. Das Motiv ist noch unklar. TikTok zahlte in den USA rund 400 Millionen Dollar, um Ermittlungen wegen des Sammelns von Daten von Kindern beizulegen. Das teilt das US-Justizministerium mit. TikTok soll Daten von Kindern gesammelt und damit gegen Datenschutzregeln verstoßen haben. Mit der Zahlung räumt das Unternehmen jedoch keine Schuld ein. Das Verfahren war noch unter dem früheren US-Präsidenten Joe Biden eingeleitet worden. Das Justizministerium weist nun auch auf einen Eigentümerwechsel bei TikTok in den USA und auf neue Datenschutzregeln. US-Präsident Donald Trump darf seinen umstrittenen Ballsaal am Weißen Haus vorerst weiterbauen lassen. Der oberste Gerichtshof der USA hat einen Baustopp vorübergehend aufgehoben. Zuvor hatte ein Berufungsgericht entschieden, dass Trump den Ballsaal nicht ohne Zustimmung bauen darf. Dagegen war die Trump-Regierung vor den obersten Gerichtshof gezogen. Der Ballsaal soll mehrere hundert Millionen Dollar kosten. Der Entscheid des obersten Gerichtshofs ist vorläufig. Er gilt, bis das Gericht den Fall abschließend beurteilt. In der zweithöchsten Fußballliga der Männer, der Challenge League, gewinnt Absteiger FC Winterthur auswärts 2:0 gegen FC Rapperswil-Jona. In der Tabelle liegen die Winterthurer auf Rang 3.
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1: Heute gibt es einen sonnigen Tag mit vereinzelten Regenspritzer. Das Ganze bei Temperaturen bei um die 22 Grad.
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1: Im Moment ist es auf der Strasse noch ruhig. Wir haben also keine Störungsmeldung im Sendegebiet. Ich wünsche euch eine gute Fahrt und habe Sorge.
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2: Ich bin Selina Urech. Guten Morgen. Es gibt mehr junge Arbeitslose in der Schweiz, als die offizielle Statistik zeigt. Laut Tamedia sind immer mehr Erwerbslose zwischen 15 und 24 Jahren nicht beim regionalen Arbeitsvermittlungszentrum RAF gemeldet. 2010 kamen auf eine registrierte Person und zwei weitere nicht erfasste Erwerbslose. Vergangenes Jahr waren es bereits gut 3. Die offizielle Arbeitslosenquote der Jungen ist zuletzt trotzdem gesunken. Sie berücksichtigt allerdings nur Personen, die beim RAF gemeldet sind. Umweltminister Albert Rösti reagiert auf die Kritik der Schweizer Waldbesitzerinnen. Er plant einen runden Tisch zur Zukunft des Schweizer Waldes. Der Verband fordert, dass der Bund einen Aktionsplan ausarbeitet und die gekürzten Gelder für den klimataglichen Wald wieder freigibt. Die NZZ am Sonntag hatte zuvor berichtet, dass Rösti die dafür vorgesehenen zusätzlichen 25 Millionen Franken pro Jahr ab nächsten Jahr gestrichen hat. Bei schweren Ausschreitungen am DFB-Pokalspiel der Männer zwischen Waldhof Mannheim und Kaiserslautern sind 35 Polizisten und Polizistinnen verletzt worden. Mehrere Fußballfans wurden vorläufig festgenommen. Insgesamt mussten 85 Menschen medizinisch betreut werden, 8 kamen ins Spital. Die Polizei hat Ermittlungen aufgenommen. Auch der Deutsche Fußballbund will die Vorfälle umfassend aufarbeiten. Der Iran hat die von den USA angekündigten neuen Wirtschaftssanktionen als Verstoß gegen das Völkerrecht bezeichnet. US-Präsident Donald Trump hatte Ländern mit harten Strafen gedroht, wenn sie den Iran wirtschaftlich weiter unterstützen. Der Iran wirft den USA nun vor, andere Länder damit zum Verzicht auf rechtmäßigen Handel zwingen zu wollen. Der iranische Außenamtssprecher schrieb auf X, kein Staat dürfe anderen Ländern vorschreiben, mit wem sie Handel treiben. Tesla ruft in China fast 3 Millionen Autos zurück. Grund sind Sicherheitsprobleme mit den versenkbaren Türgriffen. Nach einem Unfall können diese ausfallen. Die Türgriffe stehen in China schon länger in der Kritik. Ab nächsten Jahr sollen versenkbare Türgriffe bei neu verkauften Autos nicht mehr erlaubt sein. Ein Software-Update soll zudem dafür sorgen, dass sich die Fenster nach einem Unfall öffnen lassen. Rund 2,7 Millionen weitere Tesla-Autos müssen in China wegen Problemen bei der Überwachung des Fahrers oder der Fahrerin überprüft werden.
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2: Heute gibt es einen sonnigen Tag mit vereinzelten Regenspritzer. Das Ganze bei Temperaturen bei um die 22 Grad.
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2: Im Moment ist es auf der Strasse noch ruhig. Wir haben also keine Störungsmeldung im Sendegebiet. Ich wünsche euch eine gute Fahrt und habt Sorge.

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1: Ein guter Start ins Wochenende, ein guter Start ins Samstag. Und Vorfreude ist ja immer noch bekanntlich die schönste von allen Freuden. Da dürfte man schon ein bisschen vorfreudig sein auf heute Abend, wenn es zum Klassiker kommt. Zwischen dem FC Zürich und dem FC Basel, bei uns da in Zürich im letzten Grund. Schauen wir mal auf die Statistik. Nach vier Songs am Stück spricht die für uns vom FC Zürich oder eher für

0: Heute Samstag auf Radio 1. Nach dem letzten Cup-Wochenende geht es heute weiter mit der Superliga. Endlich vierte Runde am Vater FC Zürich. Heute Abend der FC Basel, der Klassiker schlechthin, der in der letzten Saison aus Zürcher Sicht, ehrlich gesagt, nicht so wahnsinnig viel Spass gemacht hat. 3 Spiele, 3-mal verloren, 2-mal auswärts und 1-mal daheim im letzten Grund. Besonders natürlich die Niederlage im einzigen Heimspiel. Die hat weh da. Zürich ist 2-mal Führung gegangen, 1-mal ausgeglichen und beim Stand von 3-3 hat in der 94. Minute der Sherdan Shaqiri doch tatsächlich noch die Siegerkiste für Basel geschossen.
1: Es war ein guter Match, es war ein Hin und Her, ein hitziger Match von beiden Seiten. Ich glaube, am Schluss haben wir ein bisschen mehr Glück im Spiel gehabt. Klar, ich glaube, auch mehr verdient gehabt, weil wir haben wirklich mehr gemacht, auch offensiv. Ich habe gewusst, die Zürcher heute, die sind offen. Die machen Fehler und so war es am Schluss auch. Und wie gesagt, es hätte auch auf der anderen Seite kippen können. Aber wir sind ein bisschen cooler geblieben am Schluss. Und ich bin froh, dass ich der Mannschaft mit meinen 3 Goals und meinem Assist helfen konnte. Und dass wir den wichtigen Sieg in Zürich, das ist ein Klassiker, das ist ein sehr wichtiger Match auch für die Fans, dass wir da auch heute wieder haben, für uns können entscheiden können.
0: Ja, vergiss es. Das wird natürlich der FC Zürich heute Abend ändern. Der Klassiker von der vierten Runde, Abpfiff, ist am 8:30 im letzten Grund. Toi, toi, toi, FC Zürich.

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Samstagmorgen auf Radio 1 mit mehr Abwechslung und den besten Songs von allen Zeiten. Ein Disco-Pop von der feineren Sorte, aber durchaus politisch gemeint. All American Girls von der Sister Sledge, entstanden 1981 als Hymne auf Frauen, die beruflich und gesellschaftlich die gleichen Chancen wie Männer fordern. Interessant ausgerechnet, damals die frisch gewählte konservative Reagan-Regierung hat den Song uminterpretiert, auch als patriotische Amerika-Hymne. Aber das kennen wir ja, Musik wird von der Politik häufig noch falsch verstanden. Sister Sledge, All American Girls.

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7: Ich bin Selina Urech. Guten Morgen. Es gibt mehr junge Arbeitslose in der Schweiz, als die offizielle Statistik zeigt. Laut Tamedia sind immer mehr Erwerbslose zwischen 15 und 24 Jahren nicht beim regionalen Arbeitsvermittlungszentrum RAF gemeldet. 2010 kamen auf eine registrierte Person und zwei weitere nicht erfasste Erwerbslose. Vergangenes Jahr waren es bereits gut 3. Die offizielle Arbeitslosenquote der Jungen ist zuletzt trotzdem gesunken. Sie berücksichtigt allerdings nur Personen, die beim RAF gemeldet sind. Umweltminister Albert Rösti reagiert auf die Kritik der Schweizer Waldbesitzerinnen. Er plant einen runden Tisch zur Zukunft des Schweizer Waldes. Der Verband fordert, dass der Bund einen Aktionsplan ausarbeitet und die gekürzten Gelder für den klimataglichen Wald wieder freigibt. Die NZZ am Sonntag hatte zuvor berichtet, dass Rösti die dafür vorgesehenen zusätzlichen 25 Millionen Franken pro Jahr ab nächsten Jahr gestrichen hat. Bei der Stiftung Beloft, die Opfer des Brandes in Gros-Montana unterstützt, sind mehrere Mitglieder des Stiftungsrates zurückgetreten. Laut dem Westschweizer Fernsehen RTS haben die Vertretenden der französischen, italienischen und Schweizer Familien ihr Amt niedergelegt. Als Grund wird unter anderem eine belastende und wenig konstruktive Atmosphäre genannt. Die Stiftung verwaltet rund 24 Millionen Franken für die Betroffenen. Der Iran hat die von den USA angekündigten neuen Wirtschaftssanktionen als Verstoß gegen das Völkerrecht bezeichnet. US-Präsident Donald Trump hatte Ländern mit harten Strafen gedroht, wenn sie den Iran wirtschaftlich weiter unterstützen. Der Iran wirft den USA nun vor, andere Länder damit zum Verzicht auf rechtmäßigen Handel zwingen zu wollen. Der iranische Außenamtssprecher schrieb auf X, kein Staat dürfe anderen Ländern vorschreiben, mit wem sie Handel treiben. Tesla ruft in China fast 3 Millionen Autos zurück. Grund sind Sicherheitsprobleme mit den versenkbaren Türgriffen. Nach einem Unfall können diese ausfallen. Die Türgriffe stehen in China schon länger in der Kritik. Ab nächsten Jahr sollen versenkbare Türgriffe bei neu verkauften Autos nicht mehr erlaubt sein. Ein Software-Update soll zudem dafür sorgen, dass sich die Fenster nach einem Unfall öffnen lassen. Rund 2,7 Millionen weitere Tesla-Autos müssen in China wegen Problemen bei der Überwachung des Fahrers oder der Fahrerin überprüft werden.
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7: Heute gibt es einen sonnigen Tag mit vereinzelten Regenspritzer. Das Ganze bei Temperaturen bei um die 22 Grad.
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7: Im Moment ist es auf der Strasse noch ruhig. Wir haben also keine Störungsmeldung im Sendegebiet. Ich wünsche euch eine gute Fahrt und habt Sorge.

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1: Guten Morgen, willkommen im Wochenende und ich hoffe, die Schülerinnen und Schüler, die das erste Mal in der Schule sind, die sind vielleicht jetzt erst um erwachen oder noch ein bisschen am Weiterschlafen, die haben es nämlich verdient. Die erste Schulwoche, die ist intensiv. Im Kanton Zürich 15.423 Kinder sind zum ersten Mal in die Schule gegangen. Und wir haben einen Besuch gemacht in einer Schule, die nicht ganz gewöhnlich ist. Nämlich ins Zentrum für Gehör und Sprache Zürich. Wie dort der erste Schultag abgegangen ist, das erfahren wir vom Schuldirektor Daniel Artmann, gerade nach vielen Songs am Stück am Mikrofon der Marc Jäckin.

0: Die Radio 1 Morgenshow am Samstag nach einer ersten Schulwoche, wo 15.423 Kinder im Kanton Zürich zum ersten Mal überhaupt in die Schule gegangen sind. Das haben wir natürlich begleitet, selbstverständlich. Und wir haben die Gelegenheit gehabt, in eine besondere Schule hineinzuhören, nämlich ins Zentrum für Gehör und Sprache Zürich. Und dort ist die Schule losgegangen. Auch dort hat man den ersten Schultag gehabt unter Daniel Artmann, der Direktor vom ZGSZ. Der hat uns verraten, was anders ist als in einer gewöhnlichen Schule.
1: Ja, vielleicht kann man sich vorstellen, es kommen da ganz verschiedene Kinder zusammen. Es kommen Erstklässler zusammen, es kommen Zweitklässler zusammen, Drittklässler zusammen. Und es kommen vor allem Kinder zusammen, die ganz unterschiedlich gut gehören. Und das, denke ich mir, ist der grosse Unterschied, dass man jetzt diesen Kindern, die nicht gut gehören, versuchen konsequent ein neues Unterrichtsmodell anbieten in zwei Sprachen. In einer Sprache zum Sehen, nämlich in der deutsch-schweizer Gebärdensprache, und in einer Sprache zum Hören, die wir jetzt hier am Radio auch hören, nämlich die Lautsprache. Genau.
0: Wir sagen dann bilinguales System, ein bilingualer Unterricht. Was bedeutet das, haben wir wissen, konkret im Klassenzimmer?
1: Das heisst im Klassenzimmer, dass da ständig drei Personen werden anwesend sein, die im Team-Teaching unterwegs sind. Das heisst, es ist immer jemand da, der in Gebärdensprache unterrichtet. Es ist immer jemand da, der in Lautsprache unterrichtet. Und das Kind, und das ist vielleicht das Spezielle daran, das Kind kann entscheiden, in welcher Sprache nehme ich was. Vielleicht nehme ich das Deutsch in dieser Sprache, vielleicht nehme ich Mathe in der Gebärdensprache. Das ist dann das Spezielle daran.
0: Und es ist eben wichtig, dass gehörlose Kinder oder Kinder mit einer Hörbehinderung sowohl Deutsch als auch Gebärdensprache lernen.
1: Das ist wichtig, weil am Schluss das Gehör nicht allein entscheidet, ob du einen Lernerfolg kannst haben, sondern es gibt verschiedene Lerntypen, und gerade Menschen, die nicht gut hören, lernen gut visuell. Und darum ist es wichtig, dass man da ständig beides anbietet.
0: Der Daniel Artmann, Direktor vom ZGSZ, das Zentrum für Gehör und Sprache Zürich. Das gibt es übrigens schon seit 200 Jahren.

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besser mit der richtigen Musik. Und die haben wir hier auf Radio 1. Rag & Bone Man, der Rory Graham, wie der bürgerlich heisst, hat, bevor er mit Human weltweit bekannt wurde, gräbt. Jahrelang hat er sich durch die britische Hip-Hop-Szene durchgräbt. Und genau das hört man in seiner Musik bis heute. Seine Songs verbinden Blues und Soul mit einem Rhythmusgefühl, das sehr, sehr stark aus dem Hip-Hop kommt. Human.

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7: Ich bin Selina Uhrer. Die Schweiz zieht weniger Millionärinnen und Millionäre an als noch vor einem Jahr. Laut einer Hochrechnung des Beratungsunternehmens New World Wealth dürfen dieses Jahr rund 1.800 vermögende Menschen in die Schweiz ziehen. Im vergangenen Jahr waren es noch mehr als 3.000. Als Grund nennt das Beratungsunternehmen unter anderem die Steuern. Die Schweiz sei für sehr Vermögende nicht mehr so attraktiv wie früher. Vor allem Menschen aus Großbritannien und Frankreich würden inzwischen häufiger Italien bevorzugen. Umweltminister Albert Rösti reagiert auf die Kritik der Schweizer Waldbesitzerinnen. Er plant einen runden Tisch zur Zukunft des Schweizer Waldes. Der Verband fordert, dass der Bund einen Aktionsplan ausarbeitet und die gekürzten Gelder für den klimatauglichen Wald wieder freigibt. Die NZZ am Sonntag hatte zuvor berichtet, dass Rösti die dafür vorgesehenen zusätzlichen 25 Millionen Franken pro Jahr ab nächsten Jahr gestrichen hat. In der Schweiz sind inzwischen 5,5% der Autos rein elektrisch unterwegs. Das zeigen aktuelle Daten von Energiereporter Energie Schweiz und GeoImpact. Zwischen den Kantonen gibt es aber große Unterschiede. Den höchsten Anteil hat Zug mit 12%. Es folgen Zürich mit 7% sowie Luzern und Nidwalden mit knapp 6%. Am tiefsten ist der Anteil in Genf mit 3,8%. US-Präsident Donald Trump darf seinen umstrittenen Ballsaal am Weißen Haus vorerst weiterbauen lassen. Der oberste Gerichtshof der USA hat einen Baustopp vorübergehend aufgehoben. Zuvor hatte ein Berufungsgericht entschieden, dass Trump den Ballsaal nicht ohne Zustimmung bauen darf. Dagegen war die Trump-Regierung vor den obersten Gerichtshof gezogen. Der Ballsaal soll mehrere hundert Millionen Dollar kosten. Der Entscheid des obersten Gerichtshofs ist vorläufig. Er gilt, bis das Gericht den Fall abschließend beurteilt. Die Gottesanbeterin breitet sich in Deutschland stark aus. Seit Anfang Juli gingen beim Naturschutzbund Deutschland, NABU, mehr als 15.000 Meldungen ein. Das sind bereits deutlich mehr als im gesamten vergangenen Jahr. Der NABU führt die Ausbreitung vor allem auf wärmere Temperaturen zurück. Für Menschen sind Gottesanbeterinnen ungefährlich. Sie jagen unter anderem Heuschrecken, Spinnen und Fliegen.
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7: Heute gibt es einen sonnigen Tag mit vereinzelten Regenspritzer. Das Ganze bei Temperaturen bei um die 22 Grad.
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7: Auf dem Zürcher Westring klemmt es Richtung St. Gallen zwischen Birmenstorf und Gubristunnel. Und vor dem Gotthard braucht es Geduld Richtung Süden. Dort haben wir 5 km Stau zwischen Amsteig und Gösschnen. Es geht dort also gut 50 Minuten länger. Ich wünsche viel Geduld ins Auto und habe Sorge.
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8: Samstagmorgen, wir schauen zurück auf den letzten Mittwoch, weil da haben wir den grossen 80. Geburtstag können feiern. Der Bill Clinton, der ehemalige US-Präsident, ist 80 geworden. Er hat ja vieles gemacht, was gross war, vieles gemacht, was nicht so gut war. Und die prägendsten Sachen wollen wir doch noch einmal ein bisschen Revue passieren heute Morgen in der Morgenshow. Nach 4 Songs am Stück. Ich heiße Marc Jäcki und wünsche Ihnen ein ganz schönes Wochenende.
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0: Heute Samstag auf Radio 1. Er ist einer der charismatischsten US-Präsidenten, den es je hat gegeben, und einer, der wegen einer Praktikantin fast sein Amt verloren hat. Die Rede von Bill Clinton, der am Mittwoch 80 geworden ist. 8 Jahre ist er im Weißen Haus gesessen, wirtschaftlich seit 90er Jahren für die USA starke Jahre gewesen, aber in Erinnerung bleibt ist vor allem eben der Satz, den Bill Clinton bis heute verfolgt.
1: But I want to say one thing to the American people. I want you to listen to me. I'm going to say this again. I did not have sexual relations with that woman, Miss Lewinsky. I never told anybody to lie, not a single time, never. These allegations are false, and I need to go back to work for the American people.
0: Das hat Bill Clinton anfangs 1998 gesagt. Das Problem, es hat nicht ganz gestumme. Monate später hat er vor der Kamera eingestehen, dass es eben doch eine Beziehung gab.
2: Indeed, I did have a relationship with Miss Lewinsky that was not appropriate. In fact, it was wrong. It constituted a critical lapse in judgment and a personal failure on my part, for which I am solely and completely responsible.
0: Die Lewinsky-Affäre hat den Präsidenten an den Rand vom Politischen ausgebracht, und mitten in dieser Krise musste Bill Clinton als Oberbefehlshaber vom US-Militär handeln. Am 16. Dezember 1998 hat er mit der Operation Desert Fox Ziel im Irak angegriffen. Er hat die Angriffe damit begründet, dass er Saddam Hussein die UNO-Waffeninspektoren behindern.
2: In the century we're leaving, America has often made the difference between chaos and community, fear and hope. Now, in a new century, we'll have a remarkable opportunity to shape a future more peaceful than the past. But only if we stand strong against the enemies of peace. Tonight, the United States is doing just that. May God bless and protect the brave men and women who are carrying out this vital mission and their families. And may God bless America.
0: Bill Clinton hat aber auch für ganz andere Schlagzeilen gesorgt. 1995 steht er mit dem russischen Präsidenten Boris Jelzin vor den Medien. Der, nicht mehr ganz nüchtern zugegebenermassen, macht sich über die amerikanische Presse lustig und sagt, sie seien ein Desaster. Der Bill Clinton entspannt die Situation in dem, dass er einfach lacht.
3: Well, now for the first time I can tell you that you're a disaster.
4: Be sure you get the right attribution there.
5: Я надеюсь, что вы правильно все это поняли.
0: Bill Clinton, ein Präsident mit einem enormen Talent für die grosse Bühne, mit beachtlichen politischen Erfolgen und mit Fehlern, die bis heute zu seiner Geschichte gehören. Am letzten Mittwoch ist er 80 geworden.

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1: Seit 4 Jahren teilen sich die 3 Freundinnen bereits ein Apartment in der Londoner Tin Pan Alley. Obwohl sie gerade ihr 2. Album aufgenommen haben, das ein paar hitverdächtige Tracks enthält, wollen Sarah, Karen und Siobhan ihre preisgünstige Wohnform nicht aufgeben. Noch haben sie keine Tantiemen für ihren ausgekoppelten Hit erhalten, der dabei ist, die britischen Charts zu erklimmen. Die 3 jungen Frauen sitzen an diesem Abend vor dem Fernseher und verfolgen eine Episode der Coronation Street, das englische Pendant der Lindenstraße, als ihr WG-Telefon klingelt. Am anderen Ende der Leitung ist ein Mann, der sich schlicht Bob nennt und die 3 Freundinnen gerne auf einen Drink einladen würde. Sarah, Karen und Siobhan können es kaum glauben. Der ominöse Bob ist ihr Idol, ihr Held. Ein Mann, der rund um den Globus die Frauenherzen höher schlagen lässt. Und nicht zuletzt ist er der Mann, den sie in ihrem Chartstürmer hymnisch besingen. Ganz offensichtlich ist Bob geschmeichelt von der melodiösen Hommage an seine Person. Doch er muss sich an diesem Abend im Jahr 1984 noch ein wenig gedulden, die Girlband kennenzulernen, von der böse Zungen behaupten, sie habe mehr Vokale im Bandnamen als Gehirnzellen. Die 3 Freundinnen müssen sich erst mit ein paar Drinks für die Begegnung mit ihrem Held stärken und ihrer Nervosität Herr werden. So kommt es, dass Bob, getarnt mit Pudelmütze und Sonnenbrille, vor dem Stammlokal der 3 schüchternen Damen steht und wartet. Genauso, wie es die Bananarama-Sirenen aus der Girl-WG in ihrem Smash-Hit prophezeien. Robert De Niro's Waiting.

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4: Ich bin Selina Uhrer. Die Schweiz zieht weniger Millionärinnen und Millionäre an als noch vor einem Jahr. Laut einer Hochrechnung des Beratungsunternehmens New World Wealth dürfen dieses Jahr rund 1.800 vermögende Menschen in die Schweiz ziehen. Im vergangenen Jahr waren es noch mehr als 3.000. Als Grund nennt das Beratungsunternehmen unter anderem die Steuern. Die Schweiz sei für sehr Vermögende nicht mehr so attraktiv wie früher. Vor allem Menschen aus Großbritannien und Frankreich würden inzwischen häufiger Italien bevorzugen. Der Wirtschaftsdachverband Economie Suisse ist gegen eine Erhöhung der Mehrwertsteuer zur Finanzierung der Armee. Damit hat er seine Haltung laut NZZ geändert. Grund dafür sei die bessere Finanzlage des Bundes. Dieser rechnet für dieses Jahr mit einem Überschuss. Deshalb sei eine zusätzliche Steuer nicht mehr nötig. Laut Economie Suisse könne die Armee aus dem ordentlichen Bundeshaushalt finanziert werden. Der Iran hat die von den USA angekündigten neuen Wirtschaftssanktionen als Verstoß gegen das Völkerrecht bezeichnet. US-Präsident Donald Trump hatte Ländern mit harten Strafen gedroht, wenn sie den Iran wirtschaftlich weiter unterstützen. Der Iran wirft den USA nun vor, andere Länder damit zum Verzicht auf rechtmäßigen Handel zwingen zu wollen. Der iranische Außenamtssprecher schrieb auf X, kein Staat dürfe anderen Ländern vorschreiben, mit wem sie Handel treiben. Nach einer Schwertattacke an einer Schule in Schweden ist einer der drei verletzten Jugendlichen aus dem Spital entlassen worden. Zwei weitere Jungen werden weiterhin behandelt, ihr Zustand ist aber stabil. Bei dem Angriff gestern Abend nordwestlich von Stockholm kam eine Person ums Leben. Die Polizei nahm einen 18-jährigen Mann fest. Er soll früher selbst Schüler an der Schule gewesen sein. Das Motiv ist noch unklar.
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4: Heute gibt es einen sonnigen Tag mit vereinzelten Regenspritzer. Das Ganze bei Temperaturen bei um die 22 Grad.
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4: Auf der A1 Richtung Bern staut es zwischen Rotrisch und Önsingen wegen einem Unfall. Die geht es sicher eine Viertelstunde länger. Und auf der A3 Richtung Chur klemmt es wegen Bauarbeiten zwischen der Rasche Glarnerland Süd und dem Kärenzertunnel. Dort haben wir gute eine halbe Stunde länger. Ich wünsche viel Geduld durch das Auto und habe zurück.
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5: Alle die, die im Auto vielleicht gerade irgendwo eine Ampel stören, haben Geduld, es wird dann irgendwann grün. Aber meistens ist es schon so, ist es ein bisschen rot. Und dann fragt man sich, gibt es nicht längstens intelligente Ampel, die das Ganze ein bisschen besser im Griff hat? Doch, gibt es natürlich. Die Entwicklung von der Ampel die wir beachten und beleuchten, im wahrsten Sinne des Wortes mit unserer Autoexpertin Nina Tremmel, nach vier Songs am Stück. Am Mikrofon der Marc Jäcki.
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1: Heute wollen wir mal über die Ampeln reden. Die gibt es ja gefühlt schon ewig. Ewige Zeiten gibt es die Ampeln schon bereits. Wie hat sie sich eigentlich weiterentwickelt, Nina Tremmel?
2: Überraschend wenig. Also die Grundidee ist seit rund 100 Jahren gleich. Rot, Gelb, Grün in festen Abläufen. Früher ist das mechanisch über rotierende Kontakt gelaufen. Heute ist es digital, aber oft immer noch nach starren Zeitplänen. Moderne Sensoren wie Induktionsschleife oder Kameras helfen zwar, reagieren aber meistens nur auf den aktuellen Verkehr, also auf das, was sie gerade real-time feststellen und nicht auf das, was noch könnte kommen.
1: Die Ampel hat man das Gefühl, ist häufiger rot als auch mir geht es. Wir sehen häufig rot. Warum eigentlich?
2: Ja, eben weil viele Ampeln nicht wirklich mitdenken, in Anführungszeichen. Sie schalten nach festem Programm oder reagieren nur kurzfristig auf einzelne Fahrzeuge. Das führt dazu, dass man auch dann muss warten, wenn eigentlich gar kein Verkehr kommt. Im Schnitt verbringen Autofahrer wirklich erstaunlich viel Zeit einfach vor roten Ampeln mit entsprechenden Kosten durch Staus und Zeitverlust, muss man sagen.
1: Es gibt ja intelligente Ampeln, solche, die ein bisschen mehr wissen und können, aber man hat das Gefühl, flächendeckend sind die nicht. Warum gibt es nicht mehr von denen?
2: Weil das Ganze eben ziemlich komplex ist. Eine einzelne Ampel zu optimieren, das ist einfach, aber Städte sind ja ein Netzwerk. Und wenn man eine Kreuzung besser macht, dann kann es plötzlich irgendwo anders mehr Stau geben. Dazu kommen hohe Kosten für Technik, Sensoren, Datenvernetzung und oft eben auch unterschiedliche Systeme, die nicht miteinander kompatibel sind. Das ist also schon ein grosses Projekt.
1: Danke, Radio 1 Auto-Expertin Nina Tremmel.
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haben Samstag und wir haben mehr Abwechslung mit den besten Songs von allen Zeiten. «Jo le Taxi» von der Vanessa Paradis, ein Song, gefällt mir wahnsinnig gut. Und wenn man jetzt weiss, dass «Jo» tatsächlich gegeben hat und dass «Jo» nicht ein Mann war, sondern eine Frau. Vorbild für den Song ist Maria José Leão dos Santos, eine portugiesische Taxifahrerin im Pariser Nachtleben. Die Vanessa Paradis ist mit dem Song zum Weltstar geworden, «Jo le Taxi». Dazumal sie ist erst 14 gewesen.

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11: Ich bin Celina Uhrer. Die geplante Mehrwertsteuererhöhung für die 13. AV-Rente würde einen Schweizer Haushalt im Schnitt rund 180 Franken pro Jahr zusätzlich kosten. Das zeigt eine Schätzung der eidgenössischen Steuerverwaltung. Dabei gilt, je höher das Einkommen, desto höher die zusätzliche Belastung. Haushalte mit einem Einkommen bis 4.600 Franken im Monat würden im Schnitt rund 7 Franken mehr pro Monat bezahlen. Die Schweizer Stimmbevölkerung entscheidet am 29. November über die Erhöhung. Der normale Mehrwertsteuersatz soll von 8,1 auf 8,5% steigen. Bei einer Explosion in einer Garage in Kerzers im Kanton Freiburg ist gestern ein 59-jähriger Mann schwer verletzt worden. Er erlitt schwere Verbrennungen und wurde mit der Rega ins Spital geflogen. Der Mann war in seiner Garage am Arbeiten, als es zur Explosion kam. Ein Gemeindearbeiter rettete ihn aus der Garage, wie die Polizei mitteilt. Rund 30 Anwohnende mussten vorübergehend ihre Wohnungen verlassen. Die Feuerwehr sicherte das Gelände, noch am Nachmittag konnten die Menschen wieder zurückkehren. Warum es zur Explosion kam, ist noch unklar. Die Polizei hat eine Untersuchung eingeleitet. In Zürich-Schwamendingen sorgt ein temporärer Standplatz für Fahrende für Kritik. Eine Gruppe darf dort bis Anfang September auf eine Wiese bleiben. Die Stadt Zürich hat den Aufenthalt bewilligt. Anwohner kritisieren unter anderem Abfall, schmutzige öffentliche Toiletten und zu schnelles Fahren. Zudem seien die Anwohnenden teilweise erst kurz vor dem Eintreffen der Gruppe informiert worden. Die Stadt erklärt, der Platz sei offiziell vermietet worden. Die Stadt und der zuständige Landwirtschaftsbetrieb stehen nach eigenen Angaben regelmäßig mit der Gruppe in Kontakt. Beim gestrigen Schwertangriff an einer Schule in Schweden ist eine 17-Jährige getötet worden. Drei weitere Jugendliche wurden verletzt, zwei davon schwer. Sie sind zwischen 12 und 17 Jahre alt, ihr Zustand ist aber stabil. Ein Jugendlicher konnte das Spital heute verlassen. Ein 18-jähriger Mann wurde gemäß schwedischer Polizei kurz nach dem Angriff festgenommen. Er soll früher selbst Schüler an der Schule gewesen sein. Das Motiv ist bislang unklar. Beim Einsatz gab die Polizei Schüsse ab. Laut Medienberichten wurde der mutmaßliche Täter dabei am Bein getroffen. Die Ermittlungen laufen.
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11: Heute gibt es einen sonnigen Tag mit vereinzelten Regenspritzer. Das Ganze bei Temperaturen bei um die 22 Grad.
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11: Es staut auf der A1 Richtung Zürich zwischen Kriegstätte und Herkingen. Die geht sicher 20 Minuten länger. Und viel Geduld braucht es vor dem Gotthard. Richtung Süden haben wir 5 km Stau zwischen Amsteig und Göschne. Die geht fast eine Stunde länger. Und Richtung Norden sind es 3 km Stau zwischen Ginto und Airolo. Die geht es gut eine halbe Stunde länger. Ich wünsche eine gute Fahrt und hebe zurück.
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12: Ich weiss, jetzt geniessen wir zuerst einmal das Wochenende, Samstag, Sonntag, erholen uns, entspannen uns, machen etwas Schönes, feiern ein bisschen und sind dann sehr sportlich drauf in der nächsten Woche. Die Weltklasse Zürich-Woche fängt an, die findet auch statt bei uns auf Radio 1 in der Morgenshow. Da gibt es jeden Tag Besuch vom Andreas Hediger, dem Co-Meeting-Direktor von Weltklasse Zürich. Das erste Mal ist er heute schon mal zu Besuch da bei uns, nach 4 Songs am Stück. Mikrofon ist der Marc Jäcki.
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0: Einen schönen Samstag mit Radio 1 und hoffentlich ein bisschen Vorfreude auf nächste Woche. Die Weltklasse Zürich-Woche fällt an. Mit Mittwoch haben wir einmal im HB, das Stabhochsprung-Event von den Frauen, wo alle herkommen können und Spitzensport ganz nahe dort geniessen. Und natürlich dann am Donnerstagabend Weltklasse Zürich im letzten Grundstadion mit allen Superstars. Es ist ja Revanche nach der Leichtathletik EM. Und da wollen wir es nicht unterlassen, mit dem Andreas Hediger, dem Co-Direktor von Weltklasse Zürich, nächste Woche sicher in der Morgenshow darüber zu reden und jetzt auch schon das erste Mal ein bisschen vorzuschauen auf Weltklasse Zürich. Man fragt sich ja immer, wer holt die Stars eigentlich auf Zürich? Kommen die selber, sagen die selber, ich will kommen, oder bist das du, der die einlädt?
1: Im Grunde genommen, ich will ich einladen und wir sind ein Einladungsmeeting, aber am Schluss, ob er dann tatsächlich kommt oder nicht, entscheidet natürlich der Athlet über dass er im Zeitplan oder in seinem Jahresplan drin hat, ob er in Zürich starten oder nicht. Und vor allem dann ist sein Trainer oder auch sein Management und so ein bisschen die Gruppe, die dort zusammen ist. Aber am Schluss lasse ich ein.
0: Ja, unbedingt. Und was sind so Faktoren, ob jemand kommt oder nicht? Oder ob jemand darf kommen oder eben nicht?
1: Geld. Und dann spielen noch ein paar andere Faktoren logischerweise eine Rolle. Ob sie gerne an einen Ort ankommen. Und da sind wir, glaube ich, schon einer von diesen Orten, wo sie sehr gerne kommen.
0: Also die Superstars werden auftreten, Weltklasse Zürich am Donnerstag im letzten Grund. Gibt es Duell, wo du besonders darauf freust?
1: Ja, auf jeden Fall. Ja. Es gibt einige, selbstverständlich, die grosse Spannung versprechen. Natürlich im Besonderen dort, wo Schweizerinnen und Schweizer können mitkämpfen um den Sieg. Und das ist in erster Linie über 800 Meter von den Frauen. Dort haben wir so gut wie, oder ja, nicht so gut. Wir haben alle am Start, wo die Besten sind von der Welt. Also Nummer 1 bis 7 von der Welt ist da am Start und da gehört Audrey dazu und ist im Moment sogar die Beste von allen. Und ja, Audrey Vero gegen Kylie Hodgkinson, gegen Femke Brothers-Bohl, gegen Georgia Hunter-Bell, gegen Lilian Odira, also ja, das ist etwas, wo wirklich als Leckerbissen bezeichnet.
0: Der Co-Meeting-Direktor Andreas Hediger, der nächste Woche in der Morgenshow jeden Tag bei uns zu Gast ist. Bis und mit dem Donnerstag, wenn sie der Main-Event im letzten Grund stattfindet.

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Wochenende, den Samstag auf Radio 1 empfehlen, die Sendung Style mit der Tamara Gandieni, für dass wir da wieder updated sind und nicht irgendwie ein Mode-Faux-Pas noch uns unterläuft. Ich bin der Marc Jäcki, wünsche ein schönes Weekend und verabschiede mich mit Maria Maria von Santana. Habt ihr gewusst, dass da in diesem Song überraschend viel Hip-Hop drin steckt? Wyclef Jean hat den Song mit dem Santana zusammen entwickelt, inspiriert unter anderem von West Side Story, das wunderbare Musical. Das markante musikalische Motiv hat ebenfalls starke Hip-Hop-Wurzeln. Ein ungewöhnlicher Mix, der zu einem der grössten Santana-Hits überhaupt geworden ist.

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4: Ich bin Celina Uhrer. Die geplante Mehrwertsteuererhöhung für die 13. AV-Rente würde einen Schweizer Haushalt im Schnitt rund 180 Franken pro Jahr zusätzlich kosten. Das zeigt eine Schätzung der eidgenössischen Steuerverwaltung. Dabei gilt, je höher das Einkommen, desto höher die zusätzliche Belastung. Haushalte mit einem Einkommen bis 4.600 Franken im Monat würden im Schnitt rund 7 Franken mehr pro Monat bezahlen. Die Schweizer Stimmbevölkerung entscheidet am 29. November über die Erhöhung. Der normale Mehrwertsteuersatz soll von 8,1 auf 8,5% steigen. Bei einer Explosion in einer Garage in Kerzers im Kanton Freiburg ist gestern ein 59-jähriger Mann schwer verletzt worden. Er erlitt schwere Verbrennungen und wurde mit der Rega ins Spital geflogen. Der Mann war in seiner Garage am Arbeiten, als es zur Explosion kam. Ein Gemeindearbeiter rettete ihn aus der Garage, wie die Polizei mitteilt. Rund 30 Anwohnende mussten vorübergehend ihre Wohnungen verlassen. Die Feuerwehr sicherte das Gelände, noch am Nachmittag konnten die Menschen wieder zurückkehren. Warum es zur Explosion kam, ist noch unklar. Die Polizei hat eine Untersuchung eingeleitet. In Zürich-Schwamendingen sorgt ein temporärer Standplatz für Fahrende für Kritik. Eine Gruppe darf dort bis Anfang September auf eine Wiese bleiben. Die Stadt Zürich hat den Aufenthalt bewilligt. Anwohner kritisieren unter anderem Abfall, schmutzige öffentliche Toiletten und zu schnelles Fahren. Zudem seien die Anwohnenden teilweise erst kurz vor dem Eintreffen der Gruppe informiert worden. Die Stadt erklärt, der Platz sei offiziell vermietet worden. Die Stadt und der zuständige Landwirtschaftsbetrieb stehen nach eigenen Angaben regelmäßig mit der Gruppe in Kontakt. Beim gestrigen Schwertangriff an einer Schule in Schweden ist eine 17-Jährige getötet worden. Drei weitere Jugendliche wurden verletzt, zwei davon schwer. Sie sind zwischen 12 und 17 Jahre alt, ihr Zustand ist aber stabil. Ein Jugendlicher konnte das Spital heute verlassen. Ein 18-jähriger Mann wurde gemäß schwedischer Polizei kurz nach dem Angriff festgenommen. Er soll früher selbst Schüler an der Schule gewesen sein. Das Motiv ist bislang unklar. Beim Einsatz gab die Polizei Schüsse ab. Laut Medienberichten wurde der mutmaßliche Täter dabei am Bein getroffen. Die Ermittlungen laufen.
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4: Heute gibt es einen sonnigen Tag mit vereinzelten Regenspritzer. Das Ganze bei Temperaturen bei um die 22 Grad.
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4: Auf der A1 Richtung Bern haben wir Stau zwischen Rotrist und Niederbipp. Das wegen einem Unfall. Richtung Zürich staut es dann zwischen Kriegstätte und Herkingen. Richtung St. Gallen klemmt es wiederum zwischen Dietikon und dem Gubristunnel. Und auf der A2 braucht es Geduld Richtung Basel zwischen Egerkingen und Rastegg-Eggberg. Und dann schauen wir noch zum Gotthard. Dort haben wir Richtung Süden 5 km Stau zwischen Amsteig und Göschne. Dort verlieren wir gut eine Stunde Zeit. Und Richtung Norden sind es rund 3 km Stau zwischen Gint und Airolo. Dort geht es sicher eine halbe Stunde länger. Könntest du wieder durch ins Auto und haben Sorge.
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5: Herzlich willkommen im Style. Die nächsten zwei Stunden gehören ganz den Themen Schönheit, Kulinarik und selbstverständlich auch Mode. Ich begleite Sie durch die zwei Stunden. Mein Name ist Tamara Cantieni. Schön sind Sie dabei. 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
1: Sind Sie nicht überrascht? Auch heute holen wir wieder eine Spezialität aus Italien auf den Tisch mit unserem Foodscout, Richi Kegge. Schön, bist du da, Richi?
2: Ja, danke für den Empfang. Immer gern, liebe Tamara.
1: Riccardo müsstest du eigentlich heissen, mit deiner Italien-Affinität. Gelati, haben wir Pasta. Pasta bist du der absolute King. Und wir bleiben in Italien kulinarisch.
2: Genau. Und zwar machen wir heute Porchetta. Und Porchetta, das ist ja ein Klassiker aus der italienischen Salumi-Tradition. Und zwar nimmt man da einen richtig grossen Teil vom Schweinebauch und tut den einreiben mit Kräutern und vor allem auch füllen mit Kräutern, mit einer Kräutermasse, und tut ihn dann zusammenrollen und tut dann richtig fest zusammenschnüren, und dann tut man die Rolle im Ofen oder auf dem Grill langsam und über lange Zeit garen, und dann gibt es aussen so eine knusprige Schicht, eine richtig krachend knusprige Schicht, und innen ist das alles butterzart. Und dann kann man den auch so gerade heiß essen, aber was viel gemacht wird, man lässt das einfach abkühlen im Kühlschrank über Nacht und tut es dann auf der Aufschnittmaschine ganz dünn aufschneiden. Und das findet man eigentlich in Italien an ganz vielen Orten. In der Vitrine liegt so eine Porchetta drin, und dann kann man sich da ein bisschen abschneiden lassen und ein Sandwich damit füllen. Das ist wirklich grandios. Und Migros hat ihre Edel-Salami-Linie schon aufgeschnitten. Und den habe ich schon ein paar Mal gekauft. Der ist also wirklich auch recht gut.
1: Aber zum selber machen, wenn du so einfach erklärst, einfach mit Kräutern zusammenrollen, fertig, auch keine grosse Sache in dem Fall?
2: Nein, es ist keine grosse Sache. Aber man muss ein Tutorial anschauen, wie man den rollt. Und man muss auch am Metzger genau erklären, was man machen will. Und wenn es ein guter Metzger ist, dann weiss er das. Wenn er nicht so gut ist, dann lehrt er es vielleicht und tut sich informieren, wie man das macht. Aber es braucht dort halt einen speziellen Schnitt von dem Bauch, damit das richtig aufgerollt werden kann.
1: Porchetta also zum selber machen. Hast du ein Tutorial auf deinem Kanal?
2: Ich habe ein Tutorial, ich habe ein Rezept auf Homemade oder auch auf Instagram.
1: Richi Foodscout heisst er jetzt übrigens. Gehen wir mal nachschauen. Vor allem, wenn er immer genüsslich Wein trinkt dabei. Das ist ja immer die Höhe, ist das.
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1: Der Samstag ist ein beliebter Einkaufstag und das macht für uns unsere Shopping Queen Elena Wagen. Sie nimmt uns jetzt mit ins Shoppi Tivoli.
2: Tamara, ich laufe durch Shoppi Tivoli und habe etwas in der Hand, das ich so lange zugegebenermassen nicht mehr in der Hand hatte. Bargeld nämlich. Ich habe ein Zehnernötchen und mich nimmt das Wunder, was komme ich eigentlich heutzutage für 10 Franken alles noch über. Wir starten mal im Rosalie Maison du Fleur. Das ist ein Blumenladen. Hallo zusammen. 10 Franken. Was komme ich bei euch mit 10 Franken noch über?
3: Ein kleines Strauss.
2: Ein kleiner Strauss?
3: Ja.
2: Wie zum Beispiel welchen?
3: Die Blume hat es auch. Schön rosa und jetzt wäre es grün.
2: Ah. Oh, Lilie ist schön.
3: Lilie ist auch schön.
2: Komm, Lilie, über für 10 Franken langen.
3: Selbstverständlich.
2: Oh, die ist ja richtig schön.
3: Das ist schön.
4: Ja.
2: Wow. Ich habe gemeint, einfach nur eine Lilie, aber das ist ja...
4: Ich liebe ein Geschenk.
2: Wow. Also, eine Lilie, die so gross ist wie ein Strauss, habe ich bekommen, da. Wir nehmen die nächste 10er-Note und schauen, das 10-Franken-Experiment geht weiter mit einer grösseren Challenge, nämlich im Triumph, ein Unterwäscheladen. Ob es da auch etwas gibt für 10 Franken, bin ich nicht so sicher. Hallo.
4: Hallo.
2: Was kommt man über für 10 Franken? Gibt es bei euch irgendetwas für 10 Franken?
5: Für 10 Franken nicht, leider.
2: Gell?
5: Ja.
2: Also, wir gehen weiter. Danke vielmals. Schon gedacht, das ist natürlich schwieriger, aber ich glaube, im Lind, da hat es bestimmt Schoki für 10 Franken oder unter 10 Franken. Hallo.
4: Hallo.
2: Ich mache ein Experiment und ich wollte wissen, was komme ich bei euch über für 10 Franken? Wie viel Schoki kommt man über?
4: Also, sie bekommen...
2: Lindor-Kugeln zum Beispiel, wie viel von diesen Lindor-Kugeln kommt man über?
4: 150 Gramm ungefährlich.
2: Wie viele Kugeln sind das?
4: 12 Kugeln.
2: Also, 10 bis 12 Lindor-Kugeln für 10 Franken. Ja, das ist eigentlich nicht etwas. Also, wir haben Lilien, wir haben Lindor-Kugeln. Ich würde sagen, Blumen und Schoki ist schon mal ein Anfang. Schmuckladen Thomas Sabo. Da wird es wahrscheinlich auch knapp mit 10 Franken.
6: Was, danke.
2: Da hat es ganz, ganz kleine Steine. Die gibt es auch nicht für 10 Franken. Auch nicht, hä?
6: Hey, für 10 Stutz habe ich wirklich nichts. Das Einzige, was ich habe, ist, glaube ich, der hier für 12,50
2: Euro. Knapp daneben. Thomas Albo, auch nichts. Ziemlich klar gewesen. Billigerer Schmuck kommt man wahrscheinlich schon über unter 10 Franken. Also, probieren wir es mal. Da hat es ja diverse Schmuckläden. Zum Beispiel Candy Jules. Hallo.
7: Hallo.
2: Ich mache ein Experiment und ich bin am Suchen, was kommt man noch über für 10 Franken. Gibt es bei euch irgendetwas für 10 Franken?
7: Ja, also wir haben so Edelstahl für 10 Franken.
2: Ah, wirklich? Wie zum Beispiel was?
7: Also da sind so für 10 Franken.
2: Ah, da gibt es Ohrstecker für 10 Franken?
7: Ja, ja, genau.
2: Wir haben mit auch Herz, mega herzig.
7: Ja, da haben wir Armbänder beispielsweise.
2: Okay.
7: Das ist auch 10 Franken.
2: Und was ist das für Material?
7: Das ist Edelstahl.
2: Okay, also das hebt ja doch noch.
7: Der ist, glaube ich, auch 10 Franken. Der mit dem Stein, okay. Der kleine da. Okay. Auch Modenschmuckringe, die sind alle je 10 Franken.
2: Ah, die sehen aber echt noch gut aus für 10 Franken.
7: Ja.
2: Mega schön. Okay, also es gibt durchaus Schmuck für 10 Franken.
7: Ja, mal
2: jetzt. Ja, danke vielmals. Also, bis jetzt haben wir Lilie, Lindor-Kugeln, Schmuck, Ohrstecker und ein Armband. Aber da muss doch noch mehr drin sein. Machen wir einen kleinen Abstecher in Handem. Und da finden wir zum Beispiel Socken. Oh, Socken 11,95 Franken. Schon drüber. Aber da haben wir Ohrstecker. Alle 7,95 Franken. Und zwar eine riesige Auswahl. Ohrstecker, Halsketten. Also im H&M gibt es durchaus Schmuck für unter 10 Franken. Egal ob Armreif, Ohrstecker oder sogar Halsketten. Da. 9,95 Franken für ein Basic-Oberteil. Ist ein Deal. Also, es gibt durchaus Sachen für unter 10 Franken, Tamara, auch in dieser heutigen teuren Zeit. Und ich würde sagen, unsere Ausbeute ist gar nicht so schlecht.
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5: Ich bin der Nico Eichwald. Bei einer Messerstecherei in Lugano ist ein 19-Jähriger lebensgefährlich verletzt worden. Ein 20-Jähriger sei festgenommen worden, wie die Staatsanwaltschaft und die Kantonspolizei mitteilten. Die anschließenden Ermittlungen führten zur Identifizierung und Festnahme des 20-jährigen italienischen Staatsbürgers mit Wohnsitz in Italien. Gegen ihn besteht der Hauptverdacht der versuchten Tötung, hilfsweise der schweren Körperverletzung und der Widerhandlung gegen das Waffenbestandteile und Munitionsgesetz. Die Grünen fordern, dass Albert Rösti das Umweltdepartement abgeben muss. Das sagte Parteipräsidentin Lisa Mazzone an der Delegiertenversammlung in Freiburg. Der Bundesrat müsse angesichts der Hitzewellen beim Klimaschutz den Kurs wechseln. Mazzone kritisierte zudem, dass der Bundesrat der Armee 900 Millionen Franken zusätzlich zugesprochen habe, aber nicht mehr Geld für den Klimaschutz. In der spanischen Region Valencia sind wegen eines Waldbrands rund 1000 Menschen evakuiert worden. Das Feuer sei laut Behörden noch nicht unter Kontrolle. Bis gestern Abend verbrannten mehr als 400 Hektar. Die Flammen waren am Donnerstagabend vermutlich durch einen Blitz ausgelöst worden. Weiter nördlich führten heftige Regenfälle zu Überschwemmungen. Dabei wurden 3 Menschen verletzt, einer davon schwer. Die SVP will die geplanten Abkommen mit der EU mit allen Mitteln bekämpfen. Parteipräsident Marcel Dettling hat an der Delegiertenversammlung in Baar im Kanton Zug mehrere Referenden angekündigt. Die Partei sammle bereits Adressen für die nötigen Unterschriften, sagte Dettling. Er warf der EU zudem vor, die Unabhängigkeit der Schweiz einzuschränken. Die Schweiz brauche keine Vorgaben aus Brüssel und keine fremden Gerichte, so Dettling. Die umstrittene Moët und Chandon Lounge im sanierten Dolder Wellenbad wird per Ende August abgebaut. Nach Kritik aus der Bevölkerung griff das städtische Sportamt beim Betreiber ein, wie der Tagesanzeiger berichtet. Das 5-Sterne-Hotel Dolder hatte das Angebot am Zürichberg im Juni als Pop-up in Eigenregie eröffnet. Weil die Stadt die Buddy jedoch für 20 Millionen Franken Steuergelder saniert hat, löste der Luxusbereich heftige Diskussionen aus. Kritisiert wurde, dass ein solches Angebot nicht in eine öffentliche Buddy gehöre, die allen zugänglich sein soll.
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5: Es ist recht sonnig bei Temperaturen um die 22 Grad. Der ein oder andere Regenguss ist aber gleich einmal möglich.
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5: Recht etwas los auf den Strassen im Sendegebiet. Ihr müsst gut aufpassen auf der Oberlandautobahn Brütisel Richtung Uster zwischen Tegnau und Volkertschwil. Dort hat es Gegenstände auf der Strasse. Und dann stocken zur folgenden Strecke: A1 Bern Richtung St. Gallen zwischen Tietik und dem Gubrisch-Tunnel, A1 Bern Richtung St. Gallen zwischen Zürich-Seebach und Zürich-Ost, A1 St. Gallen Richtung Zürich zwischen der A4, dem Rastplatz Balterschwil und Zürich-Ost, weiter auf der A1 Zürich Richtung Bern zwischen Kirchberg und Schönbühl und dann auf der A3 Westring Zürich Chur Richtung Basel zwischen Durdorf Nord und dem Limmataler Kreuz und dann Staus auf der A1 Bern Richtung Zürich zwischen der Verzweigung Lutherbach und Herkingen. Dort braucht ihr etwa eine Viertelstunde länger. Genauso auf der A1 Zürich Richtung Bern zwischen der Raststätte Gunzgen Nord und Niederbipp. Und dann noch ein Blick zum Gotthardtunnel. Ab Quinto 4 km Stau heisst 40 Minuten mehr einrechnen. Und auf der anderen Seite ab Amsteg 5 km und 50 Minuten Wartezeit. Gute Fahrt!
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1: Im Sommer darf es umso mehr funkeln und klimpern. Wir erkundigen uns bei unserer Stylistin Melanie Cantaruppi. Was ist in Sachen Schmuck denn so im Trend? Silber, Gold, grob oder fein?
2: Der Mix macht es aus. Also im Moment schwere Ketten, viel Layering, viel Glam. Also das heisst, auch der Mix zwischen den verschiedensten Formen von Ketten. Also sei das zum Beispiel Panzerketten gemixt mit einem feinen Kettchen dann oder mit einem Amulett dran oder so. Also wirklich alles, was so ein bisschen in die Boho-Richtung hineingeht, ist ganz ein wichtiger, grosser Trend. Oder aber auch Ohrringe, wo wirklich so ein bisschen das ganze Ohr eigentlich schon fast so ein bisschen skulpturell draufgehen. Allgemein so ein bisschen auch das griechische, ornamentalische Boho, den Sommer wirklich mehr auch zum Beispiel mit geschnittenen Jeans wieder unterwegs sind oder mit den Tops, die dann so ein bisschen Franzeln dran haben oder mit den Kimonos. Und da passt natürlich auch das Layering dann von dem ganzen Schmuck etc. perfekt dazu. Also das heisst, auch da wieder, oder, schaut immer so ein bisschen, was ist die Richtung, die ihr gerne möchtet aussagen. Und wenn es dann eben eher so ein bisschen in das Silent geht, in das Edle, dann vielleicht Accessoires wirklich nur gezielt einsetzen und wirklich auch ein Statement-Piece in Szene setzen. Oder wenn es dann aber wie jetzt halt der Trend gerade ist, Richtung Boho geht, dann ist mehr. Dann dürft ihr wirklich ausprobieren. Dann könnt ihr auch schauen, hey, was matcht dann? Könnt ihr auch neue Sachen kreieren? Da gibt es kein richtig oder falsch, wo man bei dem Leislichen eher mal kann sagen, oh, das ist jetzt vielleicht einen zu viel. Das kann da nicht passieren. Also, da könnt ihr eurer Kreativität freien Lauf lassen. Und sind wir ehrlich, gerade wenn es um Schmuck geht, es gibt ja eigentlich nichts Persönlicheres, ist ja das etwas auch ganz Tolles. Und eigentlich sollte man sich da immer so ein bisschen auch an sich selber orientieren.
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1: Heute reden wir über ein kleines Detail mit grosser Wirkung, das Sie in jedem Raum vorfinden, nämlich die Sockelliste. Was gibt es da dazu zu sagen? Aber Däugli leuchtet von unseren Innenarchitektinnen von Alago Interiors, Karin Grossenbacher und Dana Jung. Karin, Sockelliste, habe ich gedacht, hä, Sockelliste und fertig. Was gibt es denn da alles zu designen und zu erleben mit denen?
2: Ich sage dir, Tamara, das ist jede Diskussion bei jedem Neubau oder Umbau, den wir haben, ist immer das Thema Sockelliste, ja oder nein. Und wenn ja, wie sehen sie aus? Also, vor allem wenn man neue Parkett oder einen neuen Boden verleiht, ist immer das Thema, was macht man für einen Abschluss? Weil das ist ja wieder Abschluss vom Boden. Und da gibt es natürlich ganz viele Möglichkeiten.
1: Was sind eure Lieblingsdäune?
3: Also im Moment in den modernen Häusern sind natürlich die flächenbündigen Sockel interessant. Das heisst, die werden eingeschlitzt in die Wand und eingelegt. Und somit ist dann die Wand und der Sockel auf der gleichen Höhe.
1: Also ein Sockel da, aber man merkt ihn quasi nicht.
3: Doch, man tut ihn eigentlich unbedingt farblich absetzen, weil wir sind extreme Fans von Sockel und dass man eigentlich auch im Raum einen Rahmen gibt, weil es wird viel schöner, auch ruhiger fürs Auge und es ist auch praktisch, man kann wirklich mit dem Staubsauger mal drin fräsen.
2: Und man kann natürlich noch mehr Akzent setzen, indem man da noch Lichtschienen einbaut, LEDs, das noch indirekt beleuchtet. Man kann Sockellisten machen, die ein paar Zentimeter hoch sind. Es gibt aber auch die, die wirklich 10, 15 oder noch mehr Zentimeter sind. Vor allem in alten Villen, das kennt man vielleicht noch von früher, mit höheren Räumen, gibt das wie so einen opulenten Abschluss unten an der Wand.
1: Nimmt man immer das gleiche Material, wie der Boden ist, um den Sockel zu machen?
3: Nein, wir nehmen gerne den Türrahmen auf, der eine gewisse Breite hat, und nehmen dann das als Höhe vom Sockel. Und durch das gibt sich eine elegante, ruhige Linie durch den ganzen Raum.
1: Also der Sockel hat doch einen grossen Einfluss auf das ganze Wirken, Karin.
2: Oh ja, unbedingt. Und wie gesagt, man spielt auch mit den Farben. Wenn ein Türrahmen eine spezielle Farbe hat und der Sockel auch, dann gibt es natürlich wie so einen roten Faden durch den Raum durch. Und macht ruhiger am Schluss als nervöser.
1: Also schauen wir ein bisschen genauer in das kleine Detail, wo immer denkt, ja, irgendein praktischer Sockel, der für den Staubsauger als Schutz dient, der kann noch ganz viel, wenn man ihn richtig einsetzt.
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1: Ich bin der Nico Eichwald. Bei einer Messerstecherei in Lugano ist ein 19-Jähriger lebensgefährlich verletzt worden. Ein 20-Jähriger sei festgenommen worden, wie die Staatsanwaltschaft und die Kantonspolizei mitteilten. Die anschließenden Ermittlungen führten zur Identifizierung und Festnahme des 20-jährigen italienischen Staatsbürgers mit Wohnsitz in Italien. Gegen ihn besteht der Hauptverdacht der versuchten Tötung, hilfsweise der schweren Körperverletzung und der Widerhandlung gegen das Waffen-, Waffenbestandteile- und Munitionsgesetz. Die Grünen fordern, dass Albert Rösti das Umweltdepartement abgeben muss. Das sagte Parteipräsidentin Lisa Mazzone an der Delegiertenversammlung in Freiburg. Der Bundesrat müsse angesichts der Hitzewellen beim Klimaschutz den Kurs wechseln. Mazzone kritisierte zudem, dass der Bundesrat der Armee 900 Millionen Franken zusätzlich zugesprochen habe, aber nicht mehr Geld für den Klimaschutz. In der spanischen Region Valencia sind wegen eines Waldbrands rund 1000 Menschen evakuiert worden. Das Feuer sei laut Behörden noch nicht unter Kontrolle. Bis gestern Abend verbrannten mehr als 400 Hektar. Die Flammen waren am Donnerstagabend vermutlich durch einen Blitz ausgelöst worden. Weiter nördlich führten heftige Regenfälle zu Überschwemmungen. Dabei wurden 3 Menschen verletzt, einer davon schwer. Die SVP will die geplanten Abkommen mit der EU mit allen Mitteln bekämpfen. Parteipräsident Marcel Dettling hat an der Delegiertenversammlung in Baar im Kanton Zug mehrere Referenden angekündigt. Die Partei sammle bereits Adressen für die nötigen Unterschriften, sagte Dettling. Er warf der EU zudem vor, die Unabhängigkeit der Schweiz einzuschränken. Die Schweiz brauche keine Vorgaben aus Brüssel und keine fremden Gerichte, so Dettling. Die umstrittene Moët und Chandon Lounge im sanierten Dolder Wellenbad wird per Ende August abgebaut. Nach Kritik aus der Bevölkerung griff das städtische Sportamt beim Betreiber ein, wie der Tagesanzeiger berichtet. Das 5-Sterne-Hotel Dolder hatte das Angebot am Zürichberg im Juni als Pop-up in Eigenregie eröffnet. Weil die Stadt die Buddy jedoch für 20 Millionen Franken Steuergelder saniert hat, löste der Luxusbereich heftige Diskussionen aus. Kritisiert wurde, dass ein solches Angebot nicht in eine öffentliche Buddy gehöre, die allen zugänglich sein soll.
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1: Es ist recht sonnig bei Temperaturen um die 22 Grad. Der ein oder andere Regenguss ist aber gleich einmal möglich.
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1: Die Augen offen behalten, müssen auf der A1 St. Gallen Richtung Zürich zwischen Wülflingen und Töss. Dort hat es Holzstück auf der Strasse. Dann stocken es auf der A1 Bern Richtung St. Gallen zwischen Dietig und dem Gubristunnel. A1 Bern Richtung St. Gallen zwischen Zürich-Seebach und Zürich-Ost. A1 St. Gallen Richtung Zürich zwischen der A4 im Rastplatz Baltenschwil und Zürich-Ost. Dann weiter auf der A1 Zürich Richtung Bern zwischen Kirchberg und Schönbühl. Und dann haben wir Stau auf der A1 Bern Richtung Zürich zwischen der Verzweigung Lutherbach und Herkingen. Dort etwa eine Viertelstunde. Dann 10 Minuten sind es auf der A1 Zürich Richtung Bern zwischen der Raststätte Gunzgen Nord und Niederbipp und dann um Blick zum Gotthardtunnel. Ab Quinto 4 km Stau heisst eine Wartezeit von 40 Minuten und ab Amsteig ist es eine Stunde, 6 km Stau. Gute Fahrt.
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1: Ich bin der Nico Eichwald. Zwei Personen sind nach dem verheerenden Brand eines Mehrfamilienhauses in Thusis im Kanton Graubünden tot aufgefunden worden. Drei Personen werden weiter vermisst, teilt die Kantonspolizei mit. Die verschiedenen Einsatzkräfte sowie Spezialisten, die zu den Ermittlungsarbeiten betraut sind, stehen weiterhin im Einsatz. Das Gebäude ist nach wie vor einsturzgefährdet. Dadurch werden die Ermittlungs- und Bergungsarbeiten erschwert. Erwartungsgemäß deutlich haben die SVP-Delegierten an der Versammlung im Zugerischen Bar die Neutralitätsinitiative gutgeheißen. Bei einer Enthaltung stimmten 368 Delegierte der Vorlage zu. Gegenstimmen gab es keine, schreibt Kirsten Nester. Die Neutralitätsinitiative, über die das Stimmvolk am 27. September abstimmt, fordert eine striktere Neutralitätspraxis. So will sie die immerwährende und bewaffnete Neutralität in die Bundesverfassung schreiben. Zudem will sie ein weitgehendes Sanktionsverbot in der Verfassung verankern. Der Iran gewährt mehreren Öltankern aus dem Irak eine Passage der Straße von Hormuz. Die Erteilung einer Sondergenehmigung gehe auf eine der wichtigsten Forderungen der irakischen Führung zurück, berichtet die staatliche Nachrichtenagentur IRNA. Die Agentur machte keine Angaben, wie viele Tanker aus dem Irak die strategisch wichtige Meerenge bislang passiert haben und ob die Sondergenehmigung dauerhaft für Schiffe aus dem Nachbarland gilt. Russland hat auch in der Nacht auf heute die Ukraine angegriffen. In der Hauptstadt Kiew ist mindestens ein Mensch getötet worden. Die Behörden sprechen zudem von Verletzten. Auch in Saporischschja im Süden der Ukraine gab es ein Todesopfer. Erst gestern hatte Russland in einer ukrainischen Stadt ein belebtes Einkaufszentrum getroffen. 16 Menschen wurden getötet und rund 130 verletzt. Auch die Ukraine griff erneut Ziele in Russland an. Dabei habe man in der Region Samara eine Ölraffinerie getroffen, teilt die Ukraine mit. Im luzernischen Fitznau soll ein rund 400 Jahre altes Bauernhaus abgerissen werden, um zwei sechsstöckige Gebäude mit 27 Luxuswohnungen zu bauen. Alt-Bundesrat Ueli Maurer sitzt im Verwaltungsrat der Schultheiss Holding Schweiz AG, die hinter dem Projekt steckt. Anwohnende planen laut der Luzerner Zeitung Einsprachen und eine Petition. Die Wohnungen sollen zwischen 2 und 4 Millionen Franken kosten.
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1: Es ist recht sonnig bei Temperaturen um die 22 Grad. Der ein oder andere Regenguss ist aber gleich einmal möglich.
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1: Es stockt auf der A1 Bern Richtung Zürich zwischen Wangadar und Herkingen, dann auf der A1 Bern Richtung St. Gallen zwischen Dietig und dem Gubrisch-Tunnel, weiter auf der A1 Bern Richtung St. Gallen zwischen Zürich-Seebach und Zürich-Ost, dann auch auf der A1 St. Gallen Richtung Zürich zwischen der A4 und dem Rastplatz Balterschwil und Zürich-Ost, dann Staus auf der A1 Zürich Richtung Bern zwischen der Raststätte Gunzgen-Nord und Niederbipp, genauso auf der A3 Westring Zürich, Chur Richtung Basel zwischen Thurdorf Süd und dem Limmataler Kreuz, dann schauen wir noch schnell zum Gotthardtunnel, dort brauchen wir ab Quinto 40 Minuten länger und ab Amsteig sind es 5 km Stau und eine Wartezeit von etwa 50 Minuten. Gute und sichere Fahrt.
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1: Ich bin der Nico Eichwald. Guten Abend. Zwei Personen sind nach dem verheerenden Brand eines Mehrfamilienhauses in Thusis im Kanton Graubünden tot aufgefunden worden. Drei Personen werden weiter vermisst, teilt die Kantonspolizei mit. Die verschiedenen Einsatzkräfte sowie Spezialisten, die zu den Ermittlungsarbeiten betraut sind, stehen weiterhin im Einsatz. Das Gebäude ist nach wie vor einsturzgefährdet. Dadurch werden die Ermittlungs- und Bergungsarbeiten erschwert. Erwartungsgemäß deutlich haben die SVP-Delegierten an der Versammlung im Zugerischen Bar die Neutralitätsinitiative gutgeheißen. Bei einer Enthaltung stimmten 368 Delegierte der Vorlage zu. Gegenstimmen gab es keine, schreibt Kiesten-Nester. Die Neutralitätsinitiative, über die das Stimmvolk am 27. September abstimmt, fordert eine striktere Neutralitätspraxis. So will sie die immerwährende und bewaffnete Neutralität in die Bundesverfassung schreiben. Zudem will sie ein weitgehendes Sanktionsverbot in der Verfassung verankern. Der Iran gewährt mehreren Öltankern aus dem Irak eine Passage der Straße von Hormuz. Die Erteilung einer Sondergenehmigung gehe auf eine der wichtigsten Forderungen der irakischen Führung zurück, berichtet die staatliche Nachrichtenagentur IRNA. Die Agentur machte keine Angaben, wie viele Tanker aus dem Irak die strategisch wichtige Meerenge bislang passiert haben und ob die Sondergenehmigung dauerhaft für Schiffe aus dem Nachbarland gilt. Russland hat auch in der Nacht auf heute die Ukraine angegriffen. In der Hauptstadt Kiew ist mindestens ein Mensch getötet worden. Die Behörden sprechen zudem von Verletzten. Auch in Saporischschja im Süden der Ukraine gab es ein Todesopfer. Erst gestern hatte Russland in einer ukrainischen Stadt ein belebtes Einkaufszentrum getroffen. 16 Menschen wurden getötet und rund 130 verletzt. Auch die Ukraine griff erneut Ziele in Russland an. Dabei habe man in der Region Samara eine Ölraffinerie getroffen, teilt die Ukraine mit. Im luzernischen Vitznau soll ein rund 400 Jahre altes Bauernhaus abgerissen werden, um zwei sechsstöckige Gebäude mit 27 Luxuswohnungen zu bauen. Alt-Bundesrat Ueli Maurer sitzt im Verwaltungsrat der Schultheiss Holding Schweiz AG, die hinter dem Projekt steckt. Anwohnende planen laut der Luzerner Zeitung Einsprachen und eine Petition. Die Wohnungen sollen zwischen 2 und 4 Millionen Franken kosten.
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1: Es ist recht sonnig bei Temperaturen um die 22 Grad. Der ein oder andere Regenguss ist aber gleich einmal möglich.
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1: Es klemmt auf der A1 Bern Richtung St. Gallen zwischen Tietig und dem Kubrisch-Tunnel, dann auf der A1 Bern Richtung St. Gallen zwischen Zürich-Seebach und Zürich-Ost, weiter auf der A1 St. Gallen Richtung Zürich zwischen der A4 am Rastplatz Balterschwil und Zürich-Ost, dann staut es auf der A1 Zürich Richtung Bern zwischen Kirchberg und Schönbühl und dann schauen wir noch schnell zum Gotthardtunnel. Dort haben wir ab Quinto 4 km Stau und einen Zeitverlust von etwa 40 Minuten und ab Amsteig sind es 5 km und eine Wartezeit von 50 Minuten. Gute Fahrt!
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2: Ich bin der Nico Eichwald. Guten Abend. Der Verein Fair Air wirft dem Flughafen Zürich vor, den Verspätungsabbau nach 23 Uhr systematisch auszureizen und die Nachtflugregelung auszuhöhlen. Eine eigene Auswertung zeigt im Juli über 300 Starts und Landungen nach 23 Uhr. Der Flughafen Zürich weist die Vorwürfe zurück. Flüge zwischen 23 Uhr und 23.30 Uhr seien gesetzlich ausdrücklich für den Verspätungsabbau vorgesehen. Bei einer Verfolgungsfahrt nahe dem englischen Middlesbrough sind 7 Menschen ums Leben gekommen, darunter 2 Polizeibeamte. Ein Polizeiauto kollidierte mit einem VW, nachdem Beamte ein verdächtiges Fahrzeug verfolgt hatten. Mehrere Verunfallte starben noch vor Ort, bestätigt der örtliche Rettungsdienst. Anwohner berichteten, dass die ganze Straße von der Verfolgungsjagd aufgeweckt worden sei. In den vergangenen Tagen wurden mehrere Regionen in Italien von starken Niederschlägen getroffen. Insbesondere aus der Lombardei, Ligurien und der Toskana gibt es zahlreiche Aufnahmen von Bergbächen, die riesige Wassermassen führen. In Bergamo mussten 250 Personen von einem Campingplatz evakuiert werden, nachdem ein Bach über die Ufer getreten war. Italienischen Medien zufolge gäbe es keine Toten oder Verletzte. Die Schäden werden jedoch bereits jetzt in Millionenhöhe geschätzt. Der am längsten inhaftierte Gefangene der USA ist mit 101 Jahren in einem für Häftlinge ausgelegten Pflegeheim gestorben. Er saß seit 76 Jahren wegen Mordes im Gefängnis, berichtet die britische BBC. Seine Schuld war allerdings mehrfach angezweifelt worden. Eine verhängte Todesstrafe wurde deshalb immer wieder aufgeschoben und später in lebenslange Haft umgewandelt. Er starb eines natürlichen Todes. In Kalifornien entscheidet die Bevölkerung im November über eine einmalige Steuer auf die Vermögen der Milliardäre. Das Geld soll vor allem dem Gesundheitswesen zugutekommen, berichtet SRF. Die Debatte zeigt auch einen Richtungsstreit bei den Demokraten. Während die einen die Superreichen stärker zur Kasse bitten wollen, warnen andere vor einem falschen Signal. Kritiker befürchten zudem, dass reiche Kalifornier den Bundesstaat verlassen könnten. Die Abstimmung steht damit auch für die wachsende Kritik an der Vermögensverteilung in den USA.
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2: Es ist recht sonnig bei Temperaturen um die 22 Grad. Der ein oder andere Regenguss ist aber gleich einmal möglich.
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2: Es schaut langsam auf der Strasse. Wir haben noch stockenden Verkehr auf der A1 Bern Richtung St. Gallen zwischen Dietig und dem Gubrisch-Tunnel. Dann auf der A1 Bern Richtung St. Gallen zwischen Zürich-Seebach und Zürich-Ost. Weiter auf der A1 St. Gallen Richtung Zürich zwischen der A4 am Rastplatz Balterswil und Zürich-Ost. Und dann Stauz auf der A3 Westring Zürich, Chur Richtung Basel zwischen Durdorf-Süd und dem Limmataler Kreuz. Und dann Stauz auch vor dem Gotthardtunnel. Ab Quinto sind es 20 Minuten Wartezeit. Genauso ab Amsteig. Gute Fahrt.
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5: Ich bin der Nico Eichwald. Guten Abend. Bei ihrer Delegiertenversammlung heute in Freiburg haben die Grünen bekräftigt, dass eine Rückkehr zur Atomkraft verhindert werden muss. Zudem haben sie eine Resolution für eine positive und solidarische Klimapolitik verabschiedet. Basierend auf einem Aktionsplan und konkreten Maßnahmen wird eine klimapositive Schweiz ab 2040 angestrebt. Die Delegierten sagten außerdem Nein zur Neutralitätsinitiative. Bei einer Verfolgungsfahrt nahe dem englischen Middlesbrough sind 7 Menschen ums Leben gekommen, darunter 2 Polizeibeamte. Ein Polizeiauto kollidierte mit einem VW, nachdem Beamte ein verdächtiges Fahrzeug verfolgt hatten. Mehrere Verunfallte starben noch vor Ort, bestätigt der örtliche Rettungsdienst. Anwohner berichteten, dass die ganze Straße von der Verfolgungsjagd aufgeweckt worden sei. Im Flughafen Düsseldorf ist eine Reisende von einem Skorpion gestochen worden. Das Tier hatte sich in der Jacke der 52-Jährigen versteckt, wie die Feuerwehr mitteilte. Der Rettungsdienst versorgte die Frau und ließ sie zur Behandlung in ein Spital bringen. Ein hinzugerufener Reptilienexperte der Feuerwehr Düsseldorf fing den Skorpion ein. Dieser wurde anschließend in ein Reptilienzoo gebracht. Der am längsten inhaftierte Gefangene der USA ist mit 101 Jahren in einem für Häftlinge ausgelegten Pflegeheim gestorben. Er saß seit 76 Jahren wegen Mordes im Gefängnis, berichtet die britische BBC. Seine Schuld war allerdings mehrfach angezweifelt worden. Eine verhängte Todesstrafe wurde deshalb immer wieder aufgeschoben und später in lebenslange Haft umgewandelt. Er starb eines natürlichen Todes. In Kalifornien entscheidet die Bevölkerung im November über eine einmalige Steuer auf die Vermögen der Milliardäre. Das Geld soll vor allem dem Gesundheitswesen zugutekommen, berichtet SRF. Die Debatte zeigt auch einen Richtungsstreit bei den Demokraten. Während die einen die Superreichen stärker zur Kasse bitten wollen, warnen andere vor einem falschen Signal. Kritiker befürchten zudem, dass reiche Kalifornier den Bundesstaat verlassen könnten. Die Abstimmung steht damit auch für die wachsende Kritik an der Vermögensverteilung in den USA.
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5: Es ist recht sonnig bei Temperaturen um die 22 Grad. Der ein oder andere Regenguss ist aber gleich einmal möglich.
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5: Es stockt noch auf der A1 Bern Richtung St. Gallen zwischen Dietike und dem Gubristunnel, dann auf der A1 St. Gallen Richtung Zürich zwischen der Verzweigung Brütisel und Zürich-Ost. Und dann staut es noch auf dem Westring Zürich-Chur Richtung Basel zwischen Durdorf Süd und dem Limmataler Kreuz. Und auch vor dem Gotthardtunnel ab Quinto braucht ihr 20 Minuten länger.
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1: Ich bin der Nico Eichwald. Guten Abend. In einer abgelegenen Gegend in der Nähe von Brione-Verzasca im Kanton Tessin ist ein Waldbrand ausgebrochen. Die Bevölkerung werde dringend gebeten, das betroffene Gebiet nicht zu betreten, schreiben die Behörden. Zudem solle man in diesem Fall nicht die Notrufnummer 118 anrufen, um die Telefonleitungen nicht zu überlasten. Bei ihrer Delegiertenversammlung heute in Freiburg haben die Grünen bekräftigt, dass eine Rückkehr zur Atomkraft verhindert werden muss. Zudem haben sie eine Resolution für eine positive und solidarische Klimapolitik verabschiedet. Basierend auf einem Aktionsplan und konkreten Maßnahmen wird eine klimapositive Schweiz ab 2040 angestrebt. Die Delegierten sagten außerdem Nein zur Neutralitätsinitiative. In den vergangenen Tagen wurden mehrere Regionen in Italien von starken Niederschlägen getroffen. Insbesondere aus der Lombardei, Ligurien und der Toskana gibt es zahlreiche Aufnahmen von Bergbächen, die riesige Wassermassen führen. In Bergamo mussten 250 Personen von einem Campingplatz evakuiert werden, nachdem ein Bach über die Ufer getreten war. Italienischen Medien zufolge gäbe es keine Toten oder Verletzte. Die Schäden werden jedoch bereits jetzt in Millionenhöhe geschätzt. Der Verein Fair Air wirft dem Flughafen Zürich vor, den Verspätungsabbau nach 23 Uhr systematisch auszureizen und die Nachtflugregelung auszuhöhlen. Eine eigene Auswertung zeigt im Juli über 300 Starts und Landungen nach 23 Uhr. Der Flughafen Zürich weist die Vorwürfe zurück. Flüge zwischen 23 Uhr und 23.30 Uhr seien gesetzlich ausdrücklich für den Verspätungsabbau vorgesehen. Im Flughafen Düsseldorf ist eine Reisende von einem Skorpion gestochen worden. Das Tier hatte sich in der Jacke der 52-Jährigen versteckt, wie die Feuerwehr mitteilte. Der Rettungsdienst versorgte die Frau und ließ sie zur Behandlung in ein Spital bringen. Ein hinzugerufener Reptilienexperte der Feuerwehr Düsseldorf fing den Skorpion ein. Dieser wurde anschließend in ein Reptilienzoo gebracht. In Kalifornien entscheidet die Bevölkerung im November über eine einmalige Steuer auf die Vermögen der Milliardäre. Das Geld soll vor allem dem Gesundheitswesen zugutekommen, berichtet SRF. Die Debatte zeigt auch einen Richtungsstreit bei den Demokraten. Während die einen die Superreichen stärker zur Kasse bitten wollen, warnen andere vor einem falschen Signal. Kritiker befürchten zudem, dass reiche Kalifornier den Bundesstaat verlassen könnten. Die Abstimmung steht damit auch für die wachsende Kritik an der Vermögensverteilung in den USA.
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1: Es ist recht sonnig bei Temperaturen um die 22 Grad. Der ein oder andere Regenguss ist aber gleich einmal möglich.
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1: Langsam beruhigt sich die Situation auf der Straße. Es hat noch ein bisschen Verkehr auf der A1 Bern Richtung St. Gallen zwischen Dietike und dem Gubbistunnel. Dann auf der A3 Westring Zürich, Chur Richtung Basel zwischen Thurdorf Süd und dem Limmataler Kreuz. Und dann auch vor dem Gotthardtunnel ab Quinto. Dort brauchen wir noch ein bisschen länger.
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Das ist der Doppelpunkt in der unregelmäßigen Serie über spannende Zürcher. Heute Albi Matten, seit 36 Jahren Organisator vom Country Festival und einiges mehr dazu. Mit ihm unterhaltet sich im Verlauf dieser Stunde der Roger Schawinski.

0: Bei mir ist der Albi Matter. Er ist Promoter vor allem vom Country Festival und anderen Sachen. Und über das wollen wir reden, natürlich über ihn als Mensch, aber vor allem als Promoter so in der Corona-Zeit. Zuallererst jetzt mal doch die Frage, wie geht es dir da dabei jetzt im Moment?
1: Das ist ein schlechter Zustand. Ich bin arbeitslos, in Anführungszeichen.
0: Arbeitslos?
1: Ja, weil Showbusiness ist tot. Es geht nicht.
0: Und was meinst du arbeitslos? Also ich meine, auf wie lange Zeit raus?
1: Ja, das bestimmt dann der Coronavirus.
0: Mhm. Okay, also und von was gehst du aus?
1: Also das 21. Albis Gütli wird sicher nicht stattfinden.
0: Das ist sicher, das hast du jetzt
1: das
0: schon
1: gesagt. Das ist sicher, das haben wir vor zwei Tagen entschieden, weil das Risiko ist einfach gross, speziell wegen den Amerikanern. Die können wahrscheinlich bis dann immer noch nicht ausfliegen. Ich habe gerade gestern gelesen, Texas 10'000 Infektionen im Tag,
0: ja,
1: infiziert.
0: Ganz schlimm.
1: Ganz schlimm. Und ich habe ja jemanden aus Texas und Nashville ist ja in der Nähe. Also, wir gehen lieber auf die sichere Seite. Nebst dem ist ja, wir leben ja von der Tanzfläche. Also unsere Gäste wollen ja tanzen, weil in Zürich kann schon niemand mehr tanzen, außer bei uns. Und,
0: kann man das nicht? Aber naja, ist
1: ja, auf dem Brauschänzli kannst du noch, am Sonntag Nachmittag. Ja, so. Aber sonst ist ja, außer in deinen Clips natürlich, oder?
0: Gut.
1: Und das Social Distancing, das können wir einfach nicht einhalten. Das ist einfach nicht möglich, oder?
0: Aber auch wenn man redet jetzt ja, die Tausiger-Regelung soll fallen, das wäre wahrscheinlich sowieso nicht irgendwie sinnvoll im Albisgürtel. Das hätte er sicher keine 1000 Leute können reinbringen.
1: Also. Das kommt dazu. Nebst dem ist ja ein Risiko auch, dass als Veranstalter brauchst du eine Bewilligung vom Kanton.
0: Ja.
1: Und ob dann da Frau Ricklin uns die Bewilligung gibt, da zweifle ich sehr. Und dann sind wir schon wieder am Anfang vom Beginn. Oder?
0: Das heisst also, du bist arbeitslos, hast kein Einkommen, stehst vor einem wirtschaftlichen Nichts, kann man dem so sagen, mit 68?
1: Das kann man sagen, ja. Mhm. Also ich lebe jetzt natürlich von mehr Spaten zum Glück. Ja. Aber das war ja nicht die Idee gewesen.
0: Nein, das war nicht die Idee gewesen. Aber heb jetzt noch ein bisschen an.
1: Ja, ich kann mich schon noch ein Jahr, zwei, drei über Wasser halten. Und sonst komme ich dann bei dir gleich Staubsaugen in deinem Studio.
0: Genau, das wäre eine sinnvolle Tätigkeit. Aber zuallererst mal, bevor wir jetzt mal eben in die Sachen noch reingehen, zuerst natürlich die eigentliche erste Frage. Wer bist du, Albi?
1: Puh. Gute Frage. Haben wir auch überlegt.
0: Mhm.
1: Also,
0: und?
1: 68.
0: Ja.
1: Drei Kinder. Zweimal geheiratet gewesen. Jetzt drittmal geheiratet.
0: Ist auch anderen passiert.
1: Das kann man sagen, und ich habe jetzt eine gute Frau von Malaysia. Die war aktiv im Zirkus Corneli. Und der Herr Philipp Selig war ein guter Freund von mir.
0: Ah, du hast ihn im Zirkus gefunden?
1: Ja.
0: Nein, bist du im Zirkus?
1: Also ich war immer im Corneli, im Bauschänzli. Und der Herbie, mit dem Herbie bin ich immer an der Bar, Zigarre geraucht.
0: Mhm.
1: Weil dort hast du ja rauchen. Und dann sehe ich die Frau. Und dann sage ich, Herbie, kannst du mir sagen, wer das ist? Ja, komm mal da hin, ruft er, oder? Und so hat die Geschichte eigentlich angefangen.
0: Und die hebt an?
1: 16 Jahre.
0: 16 Jahre. Was redet ihr für eine Sprache?
1: Englisch.
0: Englisch.
1: Ja.
0: Und ist das gut? Kann sie denn Deutsch in der Zwischenzeit?
1: Sie redet Deutsch, sie versteht vor allem, sie arbeitet in dem Mikro und sie kann Deutsch.
0: Das heisst, du hast ja irgendeine Frau, die für dich schafft. Nicht anschafft, sondern schafft.
1: Es langt nicht, Roger.
0: Es langt nicht in den Migros.
1: Es langt nicht. Nein, die sind nicht so gut alt.
0: Nicht
1: aber
0: so
1: sind
0: gut
1: Kampf. Sind
0: gut, aber gehen wir mal noch ein bisschen zurück. Ja. Was bist du für ein Mensch? Wie würdest du dich denn beschreiben?
1: Puh, sehr aufgeschlossen, kontaktfreudig, ehrlich. Das ist sehr wichtig für mich.
0: In dem Business, wo du bist, ist das ein eine Ausnahme?
1: Nein, in der Regel, also jetzt Country, das sind also ehrliche Leute, muss ich sagen. Ich habe eigentlich nie Probleme mit Künstlern. Ich habe mal ein grosses Open Air Festival gemacht in Wohlen, habe noch 10 Jahre etwa mit Steppenwolf, John Kay zum Beispiel. Und die Rock-Szene ist ein bisschen komplizierter als
0: okay,
1: die Country-Szene.
0: Okay. Also, gehen wir doch ein bisschen zurück. Du hast gelernt, Buchdrucken.
1: Genau.
0: Das war nicht intelligent gewesen.
1: Trotz mal schon.
0: Nein, man hat doch schon gesehen, das geht weg.
1: Nein, das war ja im 66.
0: Ja, aber gleich.
1: Und der Lehrmeister hat immer gesagt, los Alpi, du kannst froh sein, dass du überhaupt einen Job hast, weil Buchdruck und Schrift setzen, das war sehr edle Arbeit gewesen. Und ich habe das auch immer geschätzt. Und im Bahnhof Engius habe ich die Lehre gemacht.
0: Gut, und das hast du gemacht. Man muss noch vielleicht sagen, vielleicht, du kannst es sagen, kommst du aus schwierigen Familienverhältnissen?
1: Gut, heute ist es ja überall so, dass speziell mein Jahrgang ist ja, sind ja alle Eltern geschieden gewesen, schon trotzdem.
0: Nein, nein, also nicht alle, also ja, meine also, nicht.
1: Okay, du bist ein Glücksfilz. Ja. Aber nein, viel und ja, Stiefvater, wie es so ist und so. Und mit 18 hat er mich dann rausgehört, der Stiefvater.
0: Ah, ja. Aber viel im Kinderheim auch noch, oder?
1: Anderthalb Jahre im Kinderheim.
0: Und warum denn?
1: Meine Mutter ist einfach nicht schlaggekommen. Sie ist natürlich jung da und hat das nicht können handeln. Und hat gefunden, jetzt hole ich den Buben mal ins Kinderheim und dann suche ich mir einen Mann. Während dieser Zeit hat sie einen Mann gefunden. Genau. Und das hat dann eigentlich noch gut angefangen, aber es hat sich dann eigentlich mit der Zeit nicht gut herausgestellt. Weil ein Stiefvater ist natürlich immer im Sandwich zwischen Kind und der lieblichen Mutter. Die Mutter hat natürlich vielfach mir geholfen, obwohl ich vielleicht im Unrecht war. Aber die Liebe ist natürlich stärker zum eigenen Kind wieder zu ihrer Mama. Mhm. Oder?
0: Und was ist mit dem Vater? Das Verhältnis mit ihm, wie war das?
1: Am Anfang war es eigentlich gut gewesen. Er hat natürlich viel Schläge ausgeteilt.
0: Ah ja?
1: Schläge, ja. Das war früher auch so gewesen. Ich habe auch noch Tatzen bekommen in der Schule, by the way.
0: Tatzen mag ich mich auch noch ganz düster erinnern. Aber geschlagen bin ich nie
1: geworden. Okay.
0: Ja?
1: Ja, und dann habe ich dann mal eine heimgenommen, mit ungefähr 17,5, irgend so etwas. Und haben berechnet, dass sie erst etwa am 4 Uhr heimkommen, vom Arbeiten.
0: Mhm.
1: Sie sind aber schon 2 gekommen.
0: Ja.
1: Und dann hat er mich natürlich verwünscht.
0: Und dann?
1: Und dann am Montag ist er dann gekommen, gesagt, ich soll mir eine Loge suchen. Das ist ein Tag, bevor ich 18 geworden bin, bin ich ausgezogen zuhause mit irgendeinem Pullover und 3 Unterhosen fertig, habe ich nichts gehabt. Und dann hat eigentlich dann meine Freiheit angefangen.
0: Ah ja? Und wie hast du dich dann über Wasser gehalten?
1: Ich bin natürlich immer wieder gearbeitet.
0: Als Buchdrucker?
1: Buchdrucker, aber auch als Chauffeur und so Zeug. Und bin natürlich viel an der Riviera rumgehängt, damals mal 69.
0: Buffett?
1: Buffett natürlich auch, das hat dazu gehört. Dann im Odeon natürlich verkehrt. Und ja, ich hatte eigentlich nie grosse Ansprüche gehabt.
0: Aber was hast du wollen werden dort in dieser Zeit? Was hast du für Ideen gehabt, was aus dir soll werden?
1: Das habe ich da noch nicht gewusst. Da habe ich einfach das Leben genossen, dran wachsen lassen. Und einfach ein Hippie gewesen, oder? Und an der Riviera rumgehängt.
0: Aber ist dann irgendwann bald mal über den Teich gegangen nach Kanada?
1: Das ist dann später gewesen. Angefangen hat dann meine Showbusiness-Karriere im Blow Web. Beim Hans-Rudi Jacki Selig, den hast du auch noch kennt, oder?
0: Der Hans-Rudi Jacki, der grosse Promoter, genau. Der Cassius Clay nach Zürich gebracht hat.
1: Und das mal. Jimi Hendrix, Stones.
0: Unglaublich, oder? Sehr früh gestorben, leider.
1: Leider, ja. Leider. Ja. Und ich habe dann bei ihm im Service gearbeitet, noch während der Lehre. Und dann hat mich eine Band angehauen, ob ich will Roadmanager werden bei ihnen. Was ist das? Ja, du musst die Anlage aufstellen und so. Und sage ich, ja, ich kann es probieren. Und so hat das eigentlich angefangen. Das war dann die Band Tusk. Tusk, das die haben dann hingehauen, die Hitparade. Und so hat dann das Showbusiness-Zeug angefangen.
0: Und dann, mit denen bist du rumgereist, wo denn?
1: Also hauptsächlich natürlich in der Schweiz.
0: Aha.
1: Und der Arm am Volk, die Band hat sich dann einmal aufgelöst. Wir haben das letzte Konzert gemacht im Bunker, dort mal. Und der Arm am Volk hat dann eine neue Band gegründet. Das sind dann Tee. Wir sind dann 2 Monate auf Berlin, auf dem Zeltplatz. Wir hatten kein Geld, wir hatten den Zeltklappanhänger. Und völlig stier. Und dann sind wir natürlich, haben wir in die Diskotheken gefragt, ob wir spielen heute Abend oder morgen. Ja, schon, aber einfach gegen Kasse, Trinkgeld, oder? Und dann habe ich einen kennengelernt auf dem Zeltplatz und dann habe ich den gefragt, ob er einen Job hat. Und er sagte, ja, ich könnte bei ihm kommen arbeiten. Ja, was? In einer Eierfabrik.
0: Was?
1: Also auch über Eier kenne ich mich aus.
0: Ist aber nicht dein Traumjob gewesen.
1: Nein, ja. Aber wir haben müssen überleben. Und heute weiss ich natürlich, dass man aus Eier Hunderttausende von Sachen kann machen kann.
0: Also genau.
1: Carbonara und Ei und Hühnerei. Und
0: ja, das so. Ist ja unglaublich.
1: Wahnsinn. Also
0: das ist ja, ja irgendwie sensationell, was du da mir noch erzählst.
1: Genau.
0: Ich kann jetzt nicht denken, dass ich mit dir über Eier reden werde. Machen wir zwischen in der Musik den nächsten Titel. Was haben wir?
1: Ja, Little River Bands. Das ist die australische Band in seiner Zeit mit It's a Long Way There. Und so ist ja auch das Leben. Es ist ein langer Weg bis zum Schluss.

0: Bei mir ist der halbe Matter, der über seine Anfänge erzählt hat im Showbusiness. Aber dann hast du irgendetwas gemacht, ich habe da ein bisschen nachgelesen. Hast du einen Club aufgetan in Zürich, oder?
1: Ja, das war 1979. Nebst dem, also vorher natürlich noch diverse andere Jobs gehabt.
0: 1979 hat irgendein anderer Typ in Zürich so ein Radio gestartet.
1: Da hast du recht. Und ich habe ja dich auch immer verfolgt in dem Sinn.
0: Ja, der Clem Dalton, unser DJ.
1: Das war also stark genau. Im Big Apple damals. Und ich bin übrigens heute noch Kontakt mit ihm. Also ja. Via Facebook.
0: Gut, sag ihm einen lieben Gruß.
1: Sag ihm gerne, sehr gerne. Ja. Und ja, wir haben dann den 1979 September haben wir den eröffnet. Nachdem das zwei vor mir haben ja, der Club hat schon existiert. Und der hat geheißen Buff, also S-Buff, oder?
0: Nicht so originell.
1: Nein, überhaupt nicht. Auf jeden Fall, wir haben dann den Namen geändert. Und am Anfang war es dann relativ hart. Und oftmals hat das so eine Eigendynamik bekommen. Big Apple war auch ein bisschen der Zeitgeist mit Fiorucci, Club 54 in New York. Das war so die Zeit gewesen. Dann bist du auch noch dort. Mit dem 24, übrigens haben wir einen von den ersten immer gesehen, die bei dir einen Spock gemacht haben. Ich habe einmal nachgeschaut.
0: Ehrlich?
1: 540 Stutz hat es gekostet.
0: Danke vielmals. Das hat mich dort neu irgendwie über Wasser gehalten. Ja.
1: Und dann, mag ich mich erinnern, hast du einen Aufruf gemacht. Du hast ja so Unterschriftenzettel gehabt. Und dann hast du aufgerufen im Radio, du hättest jetzt keine mehr, wir sollen das irgendwie organisieren. Und mein Kumpel, ein Big Apple, der Kelly Selig, der hat eine Druckerei in Basel, in Baden. Und dann haben wir gesagt, los, jetzt drucken wir da mal irgendeine Zeit. Das hat ja nichts gekostet in dem Sinn, oder? Und du hast dann natürlich gesagt, ihr könnt jetzt Zettel holen, so im Big Apple unten. Das hat dann so eine...
0: Für unsere Petition.
1: Genau. Und das war dann so eine Win-Win-Situation. Ja. Wir haben Werbung gehabt, Big Apple ist wieder gefallen und du hast können gratis die Zettel haben. Und so hat das wirklich optimal funktioniert.
0: Also wir sind eigentlich fast ein bisschen Partner gewesen, ohne dass wir es miteinander besprochen haben. Also das ist gelaufen, der Club, aber dann nicht so lang, oder eigentlich?
1: Ich hatte ihn zwei Jahre gehabt. Meine erste Frau damals ist dann schwanger geworden, im 81. Und ich bin ja erst am 7. Jahr Morgen hergekommen. Wir haben die offen gehabt, bis zum 5.
0: Ist das dort erlaubt gewesen?
1: Ja, wir haben eine Bewilligung gehabt, bis zum 5. Ja. Und es war natürlich nicht lustig, wenn ich um 7 Uhr heimkomme und die Frau steht auf und das Kind auch. Und dann habe ich dann meinen Teil habe ich dann verkauft. Bin dann wieder zurück in Ex Libris als Verkaufsleiter. Und
0: aber ist ein bisschen ein Unterschied? Nachtclub oder dann Verkaufsleiter Ex Libris?
1: Ich bin natürlich vorher schon in Ex Libris gewesen, zwei Jahre.
0: Aber gleich, ich meine, jetzt eben, nicht nur vom Tagesablauf, aber auch wie man auftreten tut.
1: Da oder? Hast du natürlich recht. Aber ich habe immer den Blausch gehabt, Musik. Wir haben ja die Einkauf gemacht, dann auch für... Für die Migros Deutschschweiz bin ich zuständig gewesen, Buch und Musik. Und das habe ich dann drei Jahre lang gemacht. Mhm. Also ich hatte noch den Blausch gehabt, aber irgendwann kommst du in eine Zeit rein, wo es dann eigentlich immer ein bisschen gleich ist.
0: Logisch. Also es ist ja logisch, die Wiederholung von der Wiederholung von der Wiederholung. Ist nicht so spannend, da hast du ja etwas Neues überlegt.
1: Genau.
0: Und dann ist das Country Festival irgendwann gemacht. Und wieso Country? Was ist denn die
1: Beziehung? Ja, du hast jetzt noch einen Sprung nach vorne gemacht.
0: Entschuldigung.
1: Ja, ich habe ja immer noch Management gemacht von Band. Mhm. Unter anderem Terry and the Hot Sox, da hast du ja auch einen gesehen von dir, der Terry.
0: Genau, der hat bei uns den Rock'n'Roll gesehen.
1: Genau.
0: Während vielen Jahren. Ich glaube immer noch auf der Piste.
1: Er ist immer noch. Ich hätte ihn auch übrigens gehabt. Am Counterfest mit dem Remo Fein zusammen. Und dann haben die mich gefragt, ob ich das Management mache. Ich sage, ich habe noch nie Management gemacht, aber let's do it, oder? Und das hat, also Rock'n'Roll ist gerade so die Zeit gewesen, 1908 Gummenand, wo wirklich wieder ein Hype war. Und wir sind ja wirklich sehr erfolgreich mit dieser Band. Anyway, auf jeden Fall habe ich dann gefunden, das ist noch lässig, so ein bisschen Management, und habe dann in der Ex Libris intern Vorschlagswesen, ich weiß nicht, ob du das noch kennt hast, zu deiner Zeit hat es schon gegeben. Intern Vorschlagswesen, ich habe dann vorgeschlagen, dass der Mikrokonzern eine Künstleragentur haben sollte. 50 Jahre Mikro Wollishofen, die brauchen jetzt einen Lohn oder sonst irgendetwas. Das haben sie gut gefunden, aber sie wollten es nicht machen. Ich hatte 200 Stutz bekommen für den Vorschlag. Und dann sagte meine Ex-Frau, also Frau Totsmann noch, mach doch selber so eine Künstleragentur. Sag du, wir haben drei kleine Kinder. Ich meine, in Ex Libris habe ich relativ gut verdient.
0: Hast du einfach jeden Ende Monat einfach das Geld auf der Bank
1: genau. Und dann habe ich mal ein bisschen Budget gemacht und dann habe ich dann gefunden, ich brauche drei Künstler, die noch nicht so berühmt sind, die ich berühmt muss machen, damit die anderen Agenturen zu mir kommen, die Künstler bei mir buchen. Mhm. Und so habe ich es dann auch gemacht.
0: Und sind sie dann berühmt worden?
1: Ja, also James Turner ist ein Beispiel. Oder,
0: also ist er weltberühmt in der Schweiz?
1: Oder? Ja, weltberühmt ist er nicht.
0: Eben in der Schweiz,
1: meine ich. In der Schweiz ist er weltberühmt. Wir haben immerhin die erste goldene Platte gemacht, mit 25'000 Goldsmann.
0: Okay. Das heisst, noch richtige Verkäufe hat es
1: da gegeben. Da hat es noch sehr gute Verkäufe gemacht. Und dann, also angefangen hat es eigentlich, als Maria vom Jeff, seine Frau, kam und gesagt, du, wir suchen den Manager. Ich sage, ja, Country ist überhaupt nicht angesagt. Ich rede jetzt von 1986, oder? Und lügt mir immer ein halbes Jahr wieder an. Und sie hat aber schon nach 3 Monaten wieder angelügt. Und ich habe mich dann eigentlich überschnüren lassen. Hat dann aber gesagt, ich kann keine Garantie geben, weil Country ist einfach nicht angesagt. Mhm. Trotz mal, oder? Auf jeden Fall, Country Music Federation Schweiz hat einen Auftrag gehabt von der Europa Association.
0: Ja, das hat es gegeben.
1: Das hat es gegeben. CMFS oder was es sein. Wir können auf Holland spielen für die Schweiz, also wie Eurovision de la Chanson, aber auf Country.
0: Ja.
1: Und wir haben das alle Wochenende, und weiss ich, haben wir 3 Auftritte gehabt.
0: Schon.
1: Und da habe ich den Chef gefragt, er hat gesagt, du, los jetzt, wir könnten da gehen, wäre eine Chance. Und dann sagt er, ja, du bist der Manager. Und sage ich, ja, und wenn wir dann ohne Preis heimkommen, dann bin ich dann auch der Manager. Also das ist nicht lustig. Auf jeden Fall, lange Rede, kurzer Sinn, ich hatte dann 2 Konzerte abgesehen, nämlich Freitag, Samstag. Am Sonntag haben wir in Diessaufen gespielt, am Bonturnierfest. Den konnte ich verschieben, weil, also den haben wir annehmen, weil wir sind am Sonntag am Morgen um 11 Uhr gelandet in Zürich von Holland. Und auf dieses Hof ist es nicht weit, das ist eine Frage von der Organisation, oder?
0: Ja, das hast du alles geschafft, also wirklich.
1: Das haben wir dann geschafft, genau. Und dann, das Grosse ist dann gewesen, und jetzt kommt der Clou, in dem Holland an dem Samstag haben die einen Preis vergeben, das erste Mal Singer-Songwriter, der beste Song.
0: Mhm.
1: Und der Jeff hat den gewonnen. Aha. Und sagt, ja Gott, zu wenigstens können wir mit einem Preis haben, ja, oder? Und dann ist es darum gegangen, wer ist der beste Sänger? Und dann 3. Preis, 2. und beim 1. Mr. Jeff Turner.
0: Aha.
1: Jetzt hat er den Preis gewonnen. Und ich bin am Montag, ich weiss noch, ich habe Schwarz-Weiß-Kamera zum Tagi und zum Blick und habe die Fotos gebracht, ob sie mir das nicht können irgendwie und so. Und das haben sie dann gebracht und dann hat dann das Country so ein bisschen angefangen zu laufen.
0: Aha. Und dann hast du gedacht, ich mache jetzt ein Festival in der Schweiz. Ich glaube, 86 war das erste.
1: Genau.
0: 2,5 Wochen. Und dann hast du dort schon Bands aus Amerika gehabt?
1: Nein, oder? Dort haben wir nur Schweizer Band gehabt.
0: Also, und ist das alles schon von Anfang an im Albis Güetli?
1: Das war immer im Albis Güetli gewesen.
0: Also du hast von Anfang an auf das Albis Güetli gesetzt. Also wie viele Leute kannst du dort in
1: der Ja, 750.
0: Genau.
1: 750.
0: Also, da hast du das Gefühl gehabt, das rentiert.
1: Das Festival war im August dort. Ja. Oder? Und am Anfang hat es natürlich nicht so funktioniert. Ich bin also nicht der Gründer, sondern ich bin der erste Lieferant als Künstleragent. Und wir haben dann das, im August ist es im Albis Güetli im Saal relativ heiß wegen dem Holz.
0: Das ist grauenhaft.
1: Das ist grauenhaft. Und dann, der Geschäftsführer trotzdem hat dann gesagt, lass, wir verschieben das im Februar, März, dann haben wir sowieso kein Bankett und der Saal ist nicht so heiß.
0: Mhm.
1: Das haben wir dann so gemacht. Wir haben die 2 Wochen gemacht und dann 3 Jahre haben wir dann wieder eine Woche angehängt, immer wieder eine Woche angehängt. Und ich habe dann mal gesagt, jetzt müssen wir mal etwas Ausländisches holen. Und dann ist Billy Joe Spears, die hat in London gespielt, weiß ich noch. Und wir haben gesagt, okay, die nehmen wir mal einen Tag. Und es war eine teure Gage, ich weiß nicht wie viel, aber einfach zu viel. Eintritt kostet trotzdem mal 4 oder 25 Franken.
0: Aha, und wir haben also, 750 gibt nicht so wahnsinnig viel.
1: Wir haben also Angst gehabt, dass vielleicht 300 kommen.
0: Ja.
1: Und es war ausverkauft. Mhm. Was ich wollte sagen, es war ein guter Test für die Zukunft, dass es kann funktionieren kann, wenn du die richtige Band bringst.
0: Also, wie viel kostet es jetzt eigentlich so? In der Zwischenzeit
1: ist es zwischen 35 und 95. Das Jahr haben wir den Kiefer Sutherland gehabt, 95. Da haben wir also Break-Even gemacht, weil er ist ein teurer Künstler. Aber give the people what they want, das ist ein bisschen meine
0: Philosophie. Aber man muss noch sagen, eben, haben es gemacht, haben glaube nach 2,5 oder 3 Wochen müssen abbrechen wegen Corona.
1: Das ja, genau.
0: Also das ist wirklich genau in diese Zeit reingekommen. Und was ist das eigentlich für eine Crowd? Ich bin eben kein Gast da gross gewesen von deinem Country Festival.
1: Leider nicht, ja.
0: Ich bin eher mehr auf der Reggae-Seite.
1: Okay.
0: Aber da kommen irgendwie eben die Holzer aus den Wäldern kommen da in ihren Pseudo-Cowboy-Kostüm, oder?
1: Das ist eben das Image, wo das Country an sich klebt, und das ist natürlich schon lange nicht mehr so. Wo wir angefangen haben, 85, 86, dort war es so gewesen, da hast du recht, oder? Zwischenzeitlich ist ein Event Sehen und Gesehen werden. Es ist ein
0: Sehen Happening. Und Gesehen werden?
1: Sehen und Gesehen werden.
0: Wer will denn von wem gesehen werden?
1: Nein, es ist ein riesen Happening. Eben, wir haben gutes Essen, wir haben 1000 Parkplätze, gute Dekoration.
0: Also was ist das Wichtigste, die 1000 Parkplätze?
1: Es ist alles wichtig. Mhm. Das gibt die Synergie. Ohne die 1000 Parkplätze wäre es wahrscheinlich auch nicht so erfolgreich, mhm, wenn wir jetzt in der Stadt rein wären ohne Parkplätze. Kann ich mir vorstellen. Wir haben da von der ganzen Schweiz. Wir
0: kommen alle mit diesen riesen Schlitten. Ich glaube, den grössten hast du, oder?
1: Ich habe sicher einen von den grösseren.
0: Ein natürlich ein Amerikaner.
1: Natürlich.
0: Ein Cadillac.
1: Genau.
0: Schwarz.
1: Richtig.
0: SUV. Etc. Standesgemäß ist das. Oder?
1: Das ist nicht. Ich bin immer Amerika-Auto-Fan gewesen. Ich habe es natürlich auch wegen dem Transport. Nebst dem habe ich ja den auch gebraucht, wegen den Büchern, die ich gemacht habe. Wegen dem Transport. Und da bringst du natürlich 1,5 Tonnen hinein. Oder?
0: Aber gleich, du bist also abgefahren auf die ganze Country. Du sagst Country. Ja. Ist das Country? Was
1: ja,
0: ist es?
1: Whatever. Jeder sagt es ein bisschen anders.
0: Wie sagt man in Nashville?
1: Wir müssen jetzt schnell anlüften.
0: Komm jetzt!
1: Auch dort hat es verschiedene Slangs.
0: Okay, aber das ist das, was dann dein Leben bestimmt hat in den letzten 35 Jahren, die Musik.
1: Das auch. Kann man ja so sagen. Ja, ich habe dann irgendwie. Ja, für uns sage ein Monopol über Sachen Country. Bedingt auch natürlich.
0: Wieso für uns sage ich? Die kannst du wegnehmen.
1: Ja, ich wollte nicht übertreiben.
0: Also. Hast du schon ein bisschen.
1: Habe ich übertrieben.
0: Okay. Nein, nicht übertrieben, hast du einfach dargestellt, wie es
1: ist. Ich habe dann auch ein Management gemacht von Buddy D. Oder habe auch im Toby Lucas, wo ja auch ein Newcomer ist, habe ich auch sehr geholfen.
0: Aber die ganz Grossen sind nie gekommen, oder? Von Nashville.
1: Ja, so Kiefer Sutherland.
0: Ja, aber der ist ja ein Filmschauspieler.
1: Roseanne Cash.
0: Ein bisschen Musik gemacht.
1: Moment, Dixie Chicks haben wir gehabt, die es noch niemand kennt hat. Aha, und das ist ja eigentlich Kunst vom Agent. Das, auch von den Finanzen natürlich. Wir können ja nicht jetzt eine Dolly Parton holen.
0: Eben, das hätte ihr aber sollen.
1: Können wir nicht, weil die kommt natürlich nur ins Hallenstadion.
0: Aha, okay.
1: Aber wir haben ein Konzept, dass wir Bands engagieren, die kurz vor dem Durchbruch sind. Das heisst, wo du eben noch kannst zahlen.
0: Und Johnny Cash ist, glaube ich, auch nicht gekommen.
1: Ich habe alle außer der Johnny Cash. Aha. Ich hatte Roseanne Cash, ich hatte den Sohn, den John Carter Cash, den Tommy Cash, den Brüder, Carly Carter. Ja, sind immerhin Familienmembers.
0: Nein, aber das wäre das Größte gewesen, wenn der gekommen wäre. Aber das war nicht möglich gewesen.
1: Trotzdem ist auch die Gage von Johnny viel zu hoch. Das hätten wir gar nicht können finanzieren mit 750 Leuten. Wir wollen ja nicht 200 Franken Eintritt verlangen.
0: No. Also es kommt aber hättest du denn nicht eben, vielleicht selber mal ihn ins Hallenstadion können bringen, Johnny Cash?
1: Nein, das
0: hast
1: ist das
0: nie mal, wollen, den Schritt? Hast du nicht, nein. Oh nein, das war ja das Monopol der war auf dem
1: André
0: Wäsche.
1: Vom André Wäsche, genau.
0: Er hat niemand reingelassen.
1: Ich kann noch nie so weit gehen.
0: Aha.
1: Ich kann noch nie reich werden, da habe ich nie eine Sekretärin gehabt. Weil ich hatte mit Ex Libris habe ich 20 Mitarbeiter gehabt und mit Mitarbeitern, weißt du auch, ist es nicht ganz
0: einfach. Kannst mehr, du nicht dann, mit Mitarbeitern? Ich kann
1: doch,
0: gut.
1: Doch, natürlich. Die eine ist wieder krank, der andere hat einen Unfall gehabt, etc., etc. Und das muss ich alles nicht mehr haben.
0: Aber du kannst doch nicht so ein Festival von 7,5 Wochen allein organisieren, ohne eben irgendwie ein Background haben am Büro. Und
1: ich habe einen Freelancer, der mir ein Heft gestaltet. Alles andere mache ich selber.
0: Sponsoring, alle Verträge?
1: Alles mache ich selber. Sponsoring, Verträge, das ganze Marketing. Das mache ich alles selber.
0: Unglaublich.
1: Aber ich arbeite 7 Tage in der Woche.
0: Unglaublich.
1: Ja.
0: Aber jetzt hast du ein bisschen Zeit.
1: Ja, ich habe ja angefangen. Ich habe schon 30 Verträge gehabt und jetzt muss ich leider.
0: Ja, also es hat jetzt ein bisschen böse getönt oder ein bisschen schnöde getönt, oder? Jetzt kannst du ein bisschen durchschnaufen.
1: Ja.
0: Was machst du mit diesen 30 Verträgen?
1: Ja, jetzt muss ich die natürlich annullieren. Das heisst, ich habe ja im Vertrag eine Klausel gehabt. Wenn die Behörden wegen Covid-19 absagen, dann empfehlen die gegenseitig.
0: Ah, das hast du gemacht?
1: Das habe ich natürlich gemacht.
0: Klug, ja, wie du bist, ja. Ja. Hast du einen Anwalt, der so Verträge macht?
1: Oder das ist ein einfacher Satz. Das ist jetzt ein einfacher Satz.
0: Also, wir reden hier mit dem Albi Matter. Er, ihr müsst euch ja auch irgendwie positionieren. Als Bube eher Räuber oder Polly oder eher Indianer oder Cowboy. Was war bei dir?
1: Ja, eher Indianer, Cowboy.
0: Also, aber was denn? Eher Indianer oder Cowboy?
1: Eher Cowboy.
0: Und bist auch so rumgelaufen, oder?
1: Nein. Das Einzige, was ich habe, sind Stiefel.
0: Ja.
1: Und natürlich Jeans, oder? Das ist
0: gut, klar. Jeans haben dann jetzt alle gehabt.
1: Haben alle. Da haben wir nicht alle gehabt.
0: Ich weiss, das hat jeder angefangen. Ja. Aber nicht irgendwie den Stetson-Hut oder so hast du nie gehabt?
1: Ich habe etwa 3 Stetson.
0: Ja.
1: Aber ich schwitze immer unter den Hut. Darum habe ich nie einen Hut dran.
0: Aber wenn so Leute kommen, so ein bisschen als Pseudo-Cowboy...
1: No problems. Früher, aber als wir angefangen haben, war es so gewesen. Wir hatten sogar einen Fall gehabt. Einer kam mit einem Revolver, der hat mal in die Decke geschossen. Das war etwa 87.
0: Ernsthaft?
1: Richtig,
0: ne? Ja. Ja.
1: Und dann ist er heimgegangen und hat im Zug noch einmal geschossen. Ist dann im Blick gekommen. Einer vom Albers Gürtel hat das Dach geschossen vom Zug. Also das ist mal...
0: Und? Hat er dann ein Stadionverbot gehabt?
1: Nein, ich habe den gar nicht kennt.
0: Also wir reden damit um Albi Matter, werden weiter reden, was eigentlich die Country- oder Country-Welt alles bedeutet, auch wo das politisch irgendwie einzuordnen ist. Was ist der nächste Titel? Der
1: nächste Titel ist «I Walk the Line», Johnny Cash.
0: Siehst du, hast nie gehabt, aber wir haben den da.

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1: Bei mir ist der Albi Matter, Mr. Country in Switzerland, wo eine Welt ist, eine sehr konservative Welt, und genau so äußerst sich. Ich habe da kürzlich ein Zitat von dir gelesen, wo du über das Greta-Zeugs aber da hast. Wo stehst du eigentlich so gesellschaftlich und politisch, Albi?
2: Ich stehe in der Mitte.
1: Greta-Zeug tönt also eher despektierlich, oder?
2: Ich finde, an dieser Greta-Geschichte finde ich, dass die Greta mit 16 so ein Know-how sollte haben. Das ist für mich unglaubwürdig. Obwohl, sie hat ja ihre Einflüsterung. Aber sie steht dazu, und von dem her gesehen finde ich das gut. Aber ich glaube nicht, dass das ihre Meinung ist.
1: Moment mal, aber wenn man sie reden hört, nicht nur in Vorträgen, sondern auch in Interviews, dann scheint das sehr glaubwürdig zu sein. Also ich weiss nicht, was du ihr jetzt unterstellst. Also du glaubst einfach nicht, dass man das kann, selber sich erarbeiten kann? Oder findest du ihre Meinung falsch?
2: Meinung ist für mich okay, aber mit 16 kannst doch du nicht das Wissen haben.
1: Das irritiert dich,
2: hä? Das irritiert mich, weil sie redet manchmal wie ein Wissenschaftler, und das ist für mich unglaubwürdig.
1: Ich glaube nicht, also sie tut abgrenzen. Das sagt Wissenschaft, und ich akzeptiere das Ganze. Aber was ich auf das will ich ja rausgehen, dass die Country-Welt natürlich eben sehr konservativ ist. Die Konservativen sind gegen Umweltschutz. Donald Trump will jetzt in Alaska wieder Öl machen, will alle die Umweltvorschriften aufheben, die Obama gemacht hat. Und du tönst jetzt ein bisschen trumpig.
2: Ich bin gegen Trump. Ich vertrage den überhaupt nicht, weil der lässt so einen Mist raus den ganzen Tag. Nein, ich bin natürlich für Umweltschutz. Übrigens, mein Cadillac ist ein Hybrid, by the way. Der sucht also nicht mehr so viel Most. Nein, ich bin natürlich wirklich für eine gesunde Welt. Ich reg mich aber auch auf, zum Beispiel in der Stadt Zürich, wenn es heisst, wir nehmen Parkplätze weg, obwohl es mich nicht tangiert. Ich habe selber meine Garage, ich brauche keinen Parkplatz. Aber es geht mir einfach viel zu fest ins Extrem hin.
1: Also du rauchst ja wie ein Bürstenbinder, jeden Tag, glaube ich, 7 Zigarren.
2: Zigarren. Also rauchen tut man nicht, die tut man geniessen.
1: Ja, ich glaube, es kommt Rauch raus. Es kommt Rauch raus und geht in die Lungen runter, oder wohin sonst?
2: Nein, ich das natürlich nicht inhalieren.
1: Ja, ist gut. Aber deine Lungen, wie sind die? Und deine Leber wert und so?
2: Ich habe gerade morgen, übrigens am 20.10. bin ich im Hausarzt und mache meinen Generalcheck. Ich fühle mich wohl, ich gehe 3-mal in der Woche aufs Velo. Also Hometrainer, und fühle mich eigentlich nicht wie in meinem Alter entsprechend.
1: Aber trotzdem, ich meine, du bist gegen Rauchverbot, oder? Hast du nicht das Gefühl, dass das ein Fortschritt ist, dass die Leute weniger rauchen? Weil man weiss, Rauchen bringt Lungenkrebs. Leute sterben an dem, und zwar in grosser Zahl.
2: Ja, finde ich auch. Nein, ich habe nichts gegen das Rauchverbot, überhaupt nicht. Darum bin ich ja immer im Garten.
1: Ja, aber mal, du hast dich geäussert gegen das Rauchverbot, auch in Lokal, und hast das Gefühl, eben, der Staat hat zu viel Gesetze, und man müsste ein bisschen wie in Amerika haben, wo viel mehr Freiheit hat. Alle diese Sprüche und so hast du ja schon ein bisschen rausgelassen.
2: Ja, also gegen Rauchverbot bin ich eigentlich nie gewesen. Was mich stört, ist, dass man den Beizer, dann macht man immer mehr Vorschriften, oder? Er darf nicht rauchen, wir dürfen nicht mehr zu viel trinken. Was ich damit sagen will, ist, ich wäre dafür, dass der Beizer selber entscheidet, ob in seiner Beiz geraucht wird oder nicht. Nicht das Gesetz, sondern der Beizer.
1: Eben, dann bist du also gegen Rauchverbot.
2: Nur gegen das Gesetz, das der Staat das vorschreibt. Ich finde, der Beizer muss das entscheiden. Nicht
1: der Beizer, nein, es geht doch weiter. Wir haben sich jetzt gesehen, da mit der Maske im öffentlichen Verkehr. Solange man gesagt hat, das ist eine Empfehlung, ist nichts passiert. Am Tag, wo es angeordnet worden ist, haben alle Masken gehabt.
2: Du musst natürlich gleich mit gleichem Vergleich rauschen. Da bin ich deiner Meinung, ich bin schon lange für Maskenzwang. Meine Frau arbeitet ja, wie gesagt, in der Migro. Am Anfang haben die überhaupt keine Rücksicht genommen. Ich habe einen guten Kollegen in der Migro, der ist Verkaufsleiter, der hat gesagt, machen wir mal endlich das Tropfensystem. Weil Lidl und Aldi haben das schon lange gehabt. Migro ist später gekommen. Ja, wir haben dann nach dem BAG, oder? Die haben das noch nicht rausgesagt. Und sie hätte keine Maske dürfen anhaben, obwohl sie Angst gehabt. Und 2-3 Wochen später haben sie gesagt, okay, Mitarbeiter können eine Maske haben.
1: Also, es muss von oben angeordnet werden.

0: Dixi, aber das weißt du besser als ich. Dixi steht für?
1: Für Texas, dort ohne die ganze...
0: Nein, Südstaaten, für die Sezession,
1: richtig.
0: Wo kämpft er gegen
1: Bürgerkrieg.
0: Bürgerkrieg, oder?
1: Genau.
0: Und jetzt hat man also nicht nur Aunt Jemima, da hat man geändert, also da der Honig oder was ist es, Ahornsirup, wo man über Pancakes tut, weil das auch ein bisschen rassistisch ist untertonen. Uncle Ben's und Dixie Chicks heißen
1: genau.
0: Nicht mehr.
1: Chicks heißen es jetzt.
0: Hast du das schwer untergelitten?
1: Nein, überhaupt nicht. Nein, es ist einfach der Trend. Ich meine, ich habe ja auf Facebook einmal müssen schreiben, dass mein Name Matto immer missbraucht wird. Black Lives Matter, oder? Ich meine, das geht einfach nicht.
0: Aber you matter.
1: Ja, it doesn't matter.
0: You matter. Obwohl du nicht black bist, you matter. Aber eben, das ist so eine religiöse Umwelt dort, Evangelisten und Baptisten.
1: Richtig.
0: Und ein bisschen Frömmler und Brüder und so. Das ist doch die Welt von denen.
1: Da hast du natürlich recht. Nur kann ich das ja nicht beeinflussen. Wenn ich,
0: nein.
1: Aber wenn ich Bands abhole am Flughafen, dann frage ich dich einmal, what do you think about your president, oder? Mhm. Und alle verrühren die Hände und sagen, lass mich im Frieden mit dem Trump. Eine Agentin habe ich zum Beispiel, sage ja, dort wegen Trump, oh, that's my president. Don't talk about it. Du weißt ja, wie die Amerikaner sind, oder? Da darfst du ja gar nichts sagen. Und da tue ich mich ja auch ein bisschen raushalten. Aber der Trump finde ich auf Deutsch gesagt ein A.
0: Ja, ein A.
1: Ja.
0: Genau, und den Rest kann man sich denken.
1: Genau.
0: Und hast du das Gefühl, trotzdem in der Country-Welt ist er noch stark verankert?
1: Ich bin mir nicht so sicher, ob er jetzt inzwischen doch Boden verliert, dass der Biden eher jetzt mit dieser schwarzen Kamala, da hat natürlich meine Frau, die aus Malaysia ist, hat natürlich Freude gehabt als Background Indien. Und ich glaube, mit dieser sehe ich eine gute Chance, dass er rankommt.
0: Also du hast dich jetzt geäussert über den A, aber gleichzeitig hast du auch gesagt, ich zitiere dich, die Strafzölle für chinesische Waren, mit denen hat er einiges erreicht. Was hat er mit dem erreicht?
1: Habe ich das gesagt?
0: Ja.
1: Schon?
0: Ja.
1: Okay.
0: Gar nicht erreicht. Er hat nur erreicht, dass die Produkte teurer wurden in Amerika und dass der amerikanische Konsument das zahlen muss. Und der Trump erzählt, wir kommen Milliarden und Milliarden von China über und das ist natürlich völlig ein Unsinn. Zahlen tun die Amerikaner.
1: Da hast du recht.
0: Und der Albi Matte hat es nicht gemerkt.
1: Nein, nicht gemerkt. Hat zum Beispiel auch eine TÜV-Marke hat er ja verboten, beziehungsweise kaufen die Marken nicht mehr. Ich sage jetzt den Namen bewusst nicht.
0: Sagen Sie doch, Willi.
1: Es ist Harley Davidson,
0: ja.
1: Wo er gesagt hat, kaufen die Marken nicht mehr. Also er hat sich selber geschadet, er hat durch das Arbeitsplätze gefährdet, weil sie ja weniger Bürger haben. By the way, hat es jetzt, ich glaube, 700-800 habe ich gelesen, haben sie entlassen oder entlassen. Und jetzt sind die schlauen Harley Davidson-Leute sind jetzt auf Thailand. Die schicken ihren ganzen Grümpel dort rüber. Und montieren es dort.
0: Genau, das Gegenteil von dem, was er erzählt hat. Er hat gesagt, I will bring back jobs to the States.
1: Genau.
0: Und macht genau das Gegenteil. Wie ist es eigentlich für dich? Du hast eben immer, jedes Jahr bist du in Amerika gewesen, jetzt kannst du nicht mehr gehen. Im Moment, oder?
1: Ich vermisse es auch nicht.
0: Ja.
1: Nein, ich vermisse es nicht, weil ich habe ja mal 2 Jahre in Kanada gewohnt, also ich habe genug Amerika gesehen. Und heute mit den Künstlern, mit YouTube, kann ich natürlich mich sehr gut informieren, was angesagt ist. Nebst dem komme ich einen Haufen Zeug auch über von den Künstlern, die mir schreiben, das will vorbeikommen. Es ist nicht mehr wie früher, wo es das noch nicht gegeben hat, die Kanäle.
0: Und haben sich Amerika dann stark verändert in den letzten Jahren? Wie hast du das erlebt?
1: Nein, ich habe das Gefühl, also jetzt Nashville hat sich überhaupt nicht verändert. Es ist immer noch konservativ. By the way, ist es auch die grösste Bibeldruckreihe sind in Nashville.
0: Mhm.
1: Weil es eben alle so religiös sind.
0: Aber wie ist denn mit Sex und Drogen dort? In dieser Welt ist trotzdem auch noch...
1: Über das ist gar... Das weißt du auch schon, über das kannst du gar nicht reden mit Amerikanern. Sex, Drugs und Rock'n'Roll.
0: Es findet einfach statt.
1: Es findet statt und die haben ja die grössten Pornografie.
0: Genau, aber offiziell sind es Brüder, sind es Puritaner.
1: Sehr.
0: Und hintenrum, man weiss es, wie es dort lebt. Du hast 3 erwachsene Töchter, oder? Sind die Country-Fans?
1: Jein.
0: Also, ja.
1: Sie haben natürlich immer müssen mitkommen an Konzert. Ich bin ja geschieden, wie
0: du müssen mitkommen?
1: Ja, weil ich...
0: Was bist denn du für einen Vater?
1: Nein, ich habe es natürlich am Wochenende, habe ich es natürlich dürfen haben und habe gesagt, ja, wir müssen leider ein halbes Gürtel.
0: Die haben einfach die Nase voll mittlerweile.
1: Quasi. Und wo sie aber gekommen sind, alle 3, die Grosswohnung in London seit 10 Jahren, die arbeitet bei Universal Music in London. Und was sie dann gesehen hat und gehört hat, dass der Kiefer Sutherland kommt, ist sie natürlich dann eingeflogen.
0: Aber einfach, weil sie 24
1: ja, natürlich. Sie ist, ja, hat nichts mit Musik zu tun. Da hast du recht. Also, obwohl, komm, die CD von Kiefer Sutherland, die letzte, ist genial. Das ist Country.
0: Also du bist ja ein wirklich ein rühriger Unternehmer, hast nicht nur dein

0: Country Festival gemacht und dann ist das längste Country Festival von der Welt, 7,5 Wochen, meistens ausverkauft. Hast auch noch mittelmeer Kreuzfahrten gemacht mit 1000 Country Fans und 10 Bands. Das gibt's auch nicht mehr.
1: Leider auch abgesagt, das ja. Ich habe ja die Reise mit dem Hotelplan organisiert und 2 Wochen vor dem April, also auch Mitte März, dort, haben wir das Schiff müssen absagen. Mhm. Und das ist jetzt bis auf weiteres...
0: Kreuzfahrten sind im Moment kein Thema mehr.
1: Eben, also ich bin einfach ein falscher Job.
0: Nein, aber jetzt mache ich mir langsam gleich Sorgen. Also ich finde ja das toll, dass du da nicht in einer Depro-Stimmung da bei mir drin bist. Die hast du nicht.
1: Nein, die habe ich nicht.
0: Nein?
1: Nein, ich bin gesund.
0: Aber es gibt ja viele Leute, oder? Ja. In dieser Branche. Wie erlebst denn du das? Du bist ja viel mit so Promoter zusammen. Wie ist die Stimmung?
1: Die Stimmung ist unterschiedlich. Ich habe gerade gestern habe ich wir haben so einen Chat, verschiedene Agenten, Manager, was auch immer. Und einer hat geschrieben gestern, ich habe ihm dann zurückgeschrieben, er sei also halb in der Depression, er wüsste nicht mehr weiter, weil der Bund zahlt natürlich auch nichts oder wenig. Und ich habe ihm dann ein bisschen Mut zugesprochen und gesagt, never give up.
0: Gut, oder also, nützt ihm nicht viel.
1: Nützt ihm nicht viel, ist ein Trost. Es ist natürlich auch so, dass...
0: Er hat vielleicht auch nicht so viel Reserve wie du.
1: Nicht so, ich weiss es nicht.
0: Ein kluger, vorausdenkender Businessman.
1: Spare in der Zeit, dann hast du in der Not. Oder?
0: Genau, und das hast du jetzt. Er hat immer noch Smile. Aber du, hör mal, was mich jetzt ein bisschen irritiert an dir.
1: Okay.
0: Du hast dich beschrieben als Hippie ehemaliges. Jetzt bist du Zäufter. Also der Weg vom Hippie zum Zäufter ist also ein grosser und ein weiter, oder?
1: Es ist natürlich so, Roger, man tut sich ja weiterentwickeln. Und ich bin eigentlich wirklich, ich kann fast sagen, ich bin ein Patriot. Ich stehe auf die Schweiz, was unsere Vorfahren alles gemacht haben aus dem Land. Und Geschichte hat mich immer interessiert.
0: Ja.
1: Dementsprechend auch die Zunft, wie jeder, wo ich aktiv bin.
0: Das ist gar keine geschichtliche Zunft, oder? Das ist eine neue Zunft.
1: Ist neu, ist erst etwa 120-jährig. Aber trotzdem, mir gefällt das, dass man da die Traditionen noch dort pflegt.
0: Aber das sind ja... Also gut, wenn man es jetzt mal überlegt hat, in Nashville verkleidet sie sich am 6. Leute, gehst du mit Perücken und Strumpf
1: aus, ja, natürlich.
0: Der ehemalige Hippie.
1: Natürlich, logisch.
0: Und kommst du dir nicht komisch vor?
1: Nein, überhaupt nicht.
0: Nicht?
1: Nein, ich stehe dazu. Und wie ich gesagt habe, man tut sich entwickeln. Und die Jungen haben heute andere Flöhe. Und das ist okay für mich, wenn sich die Haare rasieren und was auch immer, und Nasenring sogar noch haben. Aber ich sage, meine Tochter, die Grosse, die hat auch so einen Nasenring gehabt.
0: Ah ja, wie ist das für dich als Vater?
1: Du, zuerst bin ich erschrocken, sie hat auch einen gehabt in der Zunge rein.
0: Das ist, glaube ich, schaurig angenehm.
1: Sie hat dann so ein bisschen gelispelt. Sie hat gesagt, du Karl, was ist da los? Ja, aber du weißt, Papi, und sage, nein, also... Aber ich kann sie sehen lassen.
0: Ja.
1: Es ist okay für mich.
0: Dann hat sie es wieder rausgenommen.
1: Sie hat es nicht mehr drin.
0: Sie hat es nicht mehr drin.
1: Ich habe ihr ein prophezeit.
0: Wie ist denn das, eben als Vater, mit erwachsenen Töchtern oder halb erwachsenen Töchtern?
1: Nein, erwachsen.
0: Mittlerweile. Ja. Sollte man da möglichst wenig sagen?
1: Ich kann ihnen immer Freiheit lassen. Immer Freiheit lassen. Ich habe gesagt, in der Schule ist mir gleich, was ihr macht. Es gibt zwei Möglichkeiten. Wenn ihr Putzfrau werden wollt, dann müsst ihr den Vögeln anschauen, die vorbeifliegen. Und wenn ihr etwas werden wollt, dann müsst ihr an die Tafel führen schauen.
0: Okay.
1: Ich habe nie Druck gemacht.
0: Das ist doch ein Druck. Mehr Druck kann man also nicht machen.
1: Nein, wo ich Druck gemacht habe, ist sie mit dem Anstand. Aha. Sitzen da, dann ausessen, danken und bitte.
0: Was?
1: Und
0: ausessen? Dann müssen wirklich
1: ja,
0: ausessen?
1: Ja, sie haben das selber können schöpfen, das, was sie geschöpft haben. Aha. Wir haben nicht geschöpft.
0: Aber gut, das ist schon noch ein bisschen traditionell, oder? Es wird gegessen, was auf den Tisch kommt.
1: Sie sind alle gut rausgekommen.
0: Gut, was?
1: Sie haben Anstand, sie haben Anstand, sie haben Respekt. Sind dankbar.
0: Und du bist schon Großvater irgendwie?
1: Jetzt bin ich dann das zweite Mal im November, die Kleine. Also die Kleine, die ist auch schon 35. Die wird jetzt im November wieder Mutter. Und das ist eine spezielle Sache. Da habe ich Freude.
0: Ja.
1: Ja, ich habe Freude. Der Nino, ich sage ihm Sücki, weil er dort immer Nucki umsückeln. Und nein, das ist eine spezielle Situation. Also anders wird er mit den eigenen Kindern.
0: Fühlst du dich als Großvater?
1: Das ist einfach ein Name.
0: Ja, klar. Nein, aber fühlt man sich jetzt...
1: Nein,
0: du bist auf dem on the way out.
1: Das stimmt. Hä? Ich bin vom letzten Viertel wahrscheinlich.
0: Ja, wahrscheinlich. Das ist
1: genau.
0: Wenn ich Glück habe. Eben, mal schauen, was der Doktor sagt wegen der vielen Zigarren.
1: 20% da.
0: Okay. Hast du immer aus der Dominikanischen Republik. Wieso? Die kubanische kannst du nicht leisten?
1: Nein, die dominikanische, muss ich es anders sagen. Die kubanischen Zigarren, die sind A, stärker. B, ziehen es meistens nicht und sind teuer. Mhm. Und die dominikanischen, das sind die Zigarren, speziell die ich rauche, das sind Tabo-Zigarren. Und ich habe noch ein kleines Zitat von Zino Davidoff. Der hat ja die Davidoff-Zigarre in Kuba produziert, anno dazumal. Und der Fidel Castro hat ja dann mehr Geld wollen für die Tabakblätter. Und der Zino hat gesagt, nein. Und ist auf die Dominikanisch. Und der Clou kommt jetzt, er sagt seinen Kunden, ich bin auf die Dominikanische, weil ich meinen Kunden den besten Tabak geben.
0: Dabei ist der Fidel Castro und seine Preisvorstellungen.
1: Ja, natürlich. Klar, logisch.
0: Oh mein
1: Aber das
0: Gott.
1: Ist Marketing.
0: Genau. Also, jetzt, wir sind schon fast am Schluss von der Sendung. Wie siehst denn du da? Hast du das Gefühl, das kommt nochmal? Ein Country-Festival, also das nächste Jahr kommt es nicht. Das wissen wir nicht.
1: Ja.
0: Und was meinst du? Übernächstes Jahr kannst du dann irgendwie den Motor nochmal anrühren?
1: Also ich hoffe, weil meine Reserve geht dann langsam zu Ende im 22. Es kommt jetzt darauf an, also ich habe schon gelesen, jetzt kommt ja dann die Spritze nächstes Jahr.
0: Hoffen wir also.
1: Aber ich habe auch gelesen von einem gescheiten Wissenschaftler, das gibt also überhaupt keine Sicherheit. Weil du willst jetzt keine Spritze, der andere will eine und so.
0: Ja, man redet jetzt also auch zwischen einer Wirksamkeit zwischen 50% und 70%. Genau. Also 100% wird man nicht anbringen. Ich glaube, je schneller man das rausbringt, umso mehr Unsicherheit wird sein.
1: Mhm.
0: Und ich habe mir einfach irgendeine Vision gemacht, ich weiss nicht, was du da dazu sagst, dass man dann irgendwann sagt, man muss einen Ausweis haben, dass du dich hast, impfen lassen und nur dann darfst du zum Beispiel an ein Country Festival gehen.
1: Das Problem sehe ich eben auch noch mit dem Virus, ist dass das mutiert.
0: Ist das denkbar?
1: Ich könnte mir das vielleicht noch vorstellen, ja.
0: Mhm.
1: Aber dass der Virus mutiert, dass die Spritzen überhaupt nicht nützt.
0: Gut, irgendwann. Er mutiert wahrscheinlich in die Richtung, dass er milder wird und so.
1: Mhm.
0: Und das hat dann eben irgendwie die Auswirkung, dass man vielleicht ein bisschen andere Impfung muss machen jedes Jahr, mhm. so wie bei der Grippe.
1: Richtig.
0: Ist ja auch schon. Aber du bist jetzt wirklich außer Kraft gesetzt worden,
1: das
0: oder?
1: Ist ja so. Ohne, dass ich etwas dafür tue.
0: Ja, bist völlig unschuldig.
1: Völlig, ja.
0: Hättest du nie können vorstellen.
1: Nein. Die oder? Machtlosigkeit.
0: Die Machtlosigkeit.
1: Oder?
0: Also wir senden da, wir haben natürlich auch unsere Probleme, wirtschaftliche Probleme wie andere. Und ich fühle mit dir.
1: Okay, danke.
0: Gell?
1: Okay.
0: Und ich finde es toll, dass du immer den Spirit hast.
1: Den habe ich sicher.
0: Oh, da kommt ja noch ein Titel von einem Künstler, den ich auch noch kenne.
1: Genau, das ist Jimmy Cliff. Und das ist eigentlich auch ein bisschen mein Motto im Showbusiness. Give the people what they want. Das heisst, ich mache nie ein Konzert oder eine Veranstaltung, die für meinen Geschmack ist, sondern ich habe die Begabung eigentlich, jetzt ohne groß sagen, dass ich so ein Gefühl habe, was die Leute wollen. Und
0: aha.
1: Das ist der Titel.
0: Was wäre denn das, was du willst? Free Jazz?
1: Nein, ich bin natürlich ein 66er oder 68er, also Beatles, Bee Gees und so Zeug.
0: Aber die kommen nicht mehr?
1: Die kommen leider nicht mehr, ja. Das wollte ich sagen. Ja.
0: Also, das war der Albi. Albi,
1: danke
0: alles
1: vielmal.
0: Gut. Danke vielmals. Merci, dir alles
1: Roger,
0: Gute. Nächster Doppelpunkt heute in einer Woche. Mikrofon verabschiedet sich der Roger Schawinski.